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1: Mit Helene Feichtenhofer. Schönen guten Morgen. Im Nationalrat will die Regierung heute die geplante Mehrwertsteuersenkung auf bestimmte Grundnahrungsmittel wie Butter, Eier und Mehl beschließen. Die Regierung wird die Mehrwertsteuer halbieren, um den Haushalten zu helfen. Die Grünen werden da heute nicht mitstimmen, weil sie sagen, die Entlastung sei zu wenig, werde durch die anhaltende Teuerung ohnehin wieder aufgefressen. Zwei Frauenmorde beschäftigen die Polizei in der Steiermark bzw. in Niederösterreich. Im steirischen Gersdorf an der Feistritz im Bezirk Weiz soll ein 64-Jähriger seine 59 Jahre alte Ehefrau erschossen haben. Nach der Tat hat der Mann eine Verwandte angerufen und alles gestanden. Die Polizei hat ihn festgenommen. Die genauen Hintergründe der Tat sind noch völlig unklar. In Kottingbrunn in Niederösterreich wurde eine 27-jährige Frau durch einen Kopfschuss getötet. Die Eltern haben die junge Frau in ihrer Wohnung entdeckt. Die Ermittlungen laufen. Im wohl größten Spionageprozess der Zweiten Republik ist Ex-Staatsschützer Egisto Ott wegen Amtsmissbrauchs und Spionage am Abend verurteilt worden. Zu 4 Jahren und einem Monat unbedingt. Ott soll sensible Personendaten abgefragt und an Russland weitergegeben haben. Das Urteil ist noch nicht rechtskräftig. In den USA moderiert Stephen Colbert heute zum letzten Mal seine Late Show. Über Jahrzehnte war sie eine der wichtigsten Sendungen des TV-Senders CBS. Vergangenen Sommer hat der Fernsehsender dann aber angekündigt, die Sendung aus finanziellen Gründen abzusetzen. Branchenkenner vermuten, dass der Sender aus Rücksicht auf US-Präsident Trump gehandelt hat, der in der Sendung immer wieder scharf kritisiert wurde.
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3: Es ist soweit. Heute durchbrechen wir das Tief, denn heute kommt endlich wieder ein Hoch ins Ländle. Also wenn die Sonne aufgeht, sie scheint praktisch, bis sie untergeht, sind wirklich nur wenige harmlose Wolken dabei. Und es wird fein warm mit bis zu 24 Grad. Morgen, also ab morgen ist eigentlich Sommer. Eigentlich das ganze Wochenende. Es wird immer wärmer und es wird fein sonnig.
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4: Auf den Straßen gibt's nur eine Meldung für euch und
3: Los,
4: zwar...
3: Mirotta-Ambergtunnel.
4: Ambergtunnel geschlossen noch bis 6 Uhr wegen den Bauarbeiten. Ansonsten habt ihr freie Fahrt im gesamten Ländle.
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4: Guten Morgen.
3: Hallo.
4: Auch heute warten wir mit jeder Menge prall gefüllter Frühstückssäckchen auf euch. Die Starks sind on Tour und heute wartet unser Team ab Punkt 7 Uhr beim Eurospar in Dornbirn im Schwefel, also gleich Wecker stellen.
3: Ja, und zum ersten Kaffee gibt's jetzt Kamerad mit dazu, wie mein an der besten aktuellen Hits.

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1: Antenne 5, okay, kurz nach 5. Guten Morgen. Wie viel Trinkgeld gebt ihr, wenn die Rechnung 98 Euro ausmacht?
2: Hey, also diese Frage, die beschäftigt uns so krass, nachdem in der Redaktion eine Riesendiskussion ausgebrochen ist. Die einen sagen ganz klar, okay, bei 98 Euro 100. Das liegt auf der Hand. Ich sage, Entschuldigung, kommt immer drauf an, wie der Service war. Und du siehst sowieso ganz anders.
1: Ja, also ich gebe immer Trinkgeld, weil ich habe einfach so ein schlechtes Gewissen. Ja. Auch wenn der Service schlecht war.
2: Und du dich danach noch beschwerst.
1: Genau. Oh, ja. Also normalerweise 10%. Mm. Das wären jetzt bei 98 Euro und 9,80 Euro, sprich, man wäre bei 108 und dann sage ich gleich 110.
2: Ja, bei dir freut sich jeder ja. Kellner, wenn du Gast bist. Also die Frage an euch, wie viel Trinkgeld gebt ihr, wenn die Rechnung 98 Euro beträgt?
1: Schickt gern eine Sprachnachricht her, 0810 36 36. Und

0: Ihr hört Antenne Vorarlberg, Donnerstagmorgen, und das sind die Themen, die euch heute bei uns erwarten. Ihr habt es vorhin gerade mitbekommen, Riesendiskussion gerade bei uns in der Redaktion. Wie viel Trinkgeld gebt ihr, wenn die Rechnung 98 Euro ausmacht?
1: Also ich sage halt immer nur, es kommt einfach drauf an, wie der Service war.
0: Man gibt alle Trinkgeld und wäscht 10%, finde ich.
1: Aber weißt du, kannst du da mal diskutieren? Egal, ihr seid gefragt.
0: Genau, Sprachnachricht herschicken. 0800 10 36 36.
1: Außerdem, die ganze Welt ist süchtig nach diesem neuen Film. Hey, ich sag nur, bye bye K-Pop Demon Hunters. Es gibt einen neuen meistgestreamten Film auf Netflix und den wollt ihr nicht verpassen. Ich verrate euch in Chiaras Netzupdate um 20:07.
0: Und votet jetzt noch fleißig mit für euren Favoriten bei unseren Vorarlberg Top 10 diese Woche. Welches ist die schönste Hochzeitslocation bei uns im Land? Morgen kümmern wir sie, und zwar um 20:09. Sind wir gespannt, wer da den ersten Platz macht.

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12: Es ist gleich 5:30. Guten Morgen.
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13: Mit Helene Feichtenhofer. Schönen guten Morgen. Im Nationalrat will die Regierung heute die geplante Mehrwertsteuersenkung auf bestimmte Grundnahrungsmittel wie Butter, Eier und Mehl beschließen. Die Regierung wird die Mehrwertsteuer halbieren, um den Haushalten zu helfen. Die Grünen werden da heute nicht mitstimmen, weil sie sagen, die Entlastung sei zu wenig, werde durch die anhaltende Teuerung ohnehin wieder aufgefressen. Zwei Frauenmorde beschäftigen die Polizei in der Steiermark bzw. in Niederösterreich. Im steirischen Gersdorf an der Feistritz im Bezirk Weiz soll ein 64-Jähriger seine 59 Jahre alte Ehefrau erschossen haben. Nach der Tat hat der Mann eine Verwandte angerufen und alles gestanden. Die Polizei hat ihn festgenommen. Die genauen Hintergründe der Tat sind noch völlig unklar. In Kottingbrunn in Niederösterreich wurde eine 27-jährige Frau durch einen Kopfschuss getötet. Die Eltern

haben die junge Frau in ihrer Wohnung entdeckt. Die Ermittlungen laufen. Im wohl größten Spionageprozess der Zweiten Republik ist Ex-Staatsschützer Egisto Ott wegen Amtsmissbrauchs und Spionage am Abend verurteilt worden. Zu 4 Jahren und einem Monat unbedingt. Ott soll sensible Personendaten abgefragt und an Russland weitergegeben haben. Das Urteil ist noch nicht rechtskräftig. In den USA moderiert Stephen Colbert heute

0: US-Präsident Trump gehandelt hat, der in der Sendung immer wieder scharf kritisiert wurde.
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3: Wir messen aktuell 12 Grad in Bregenz beim Landhaus, 10 in Andelsbuch und 11 Grad sind's in Fraxern. Heute ist die Sonne endlich mal wieder Dauergast bei uns. Erst am Nachmittag sind wirklich ein paar harmlose Wolken, vor allem über den Bergen. Aber insgesamt wird es ein feiner Tag mit 24 Grad als Höchstwert. Hey, und morgen feine 27 Grad warten zum Start ins lange Wochenende und auch da viel Sonne.
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4: Noch bis 6 Uhr ist auf der 14 Fahrt Richtung Deutschland der Amberg-Tunnel gesperrt aufgrund der Bauarbeiten. Ansonsten gibt es im Moment gar nichts Negatives zu melden. Ihr habt freie Fahrt.
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4: Ja, einen schönen guten Morgen.
3: Hi, miteinander. Donnerstag kein Regen. Wir freuen uns.
4: Mag was.
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0: kurz nach 17:30 Antenne Freiberg hier. Einen schönen guten Morgen und heute sehen wir uns in Dornbirn.
1: Ja, wir die Starks sind on Tour. Jeden Morgen schnappt ihr euch da ein Frühstückssächen im Vorbeifahren auf die Arbeit immer. Punkt 7.
0: Genau, ich bin mit dabei heute ab 7 beim Eurospar in Schwefel. Reich euch da das Frühstück wirklich zum Fenster ins Auto rein.
1: Reich?
0: Ja, okay. Solange der Vorrat reicht. Ich freue mich auf euch.

0: Antenne vor Alberg. Hallihallo. Schönen guten Morgen.
1: In den Süden.
0: Der Sommer kommt.
1: Er kommt, kaum zu glauben. Ab heute wird es jeden Tag wärmer. Hey, heute sind schon 24 Grad drin, viel Sonne und jetzt wird der innere Monk von uns allen befriedigt. Ja, Freitag 27, Samstag 28, Sonntag 29 Grad.
0: Oi, der Feuer.
1: Eventuell kratzen wir auch schon am 30er. Wer weiß, was diese Tage passiert. Das ist schon unfassbar hier. Also heute noch Bikinis, Badehosen und Handtücher waschen am Wochenende. Komm, Bader.
0: Ja, und jetzt geht's nicht ganz in den Süden, eher ein bisschen ja, in den Westen, ja, nach Texas, zu Dasha mit Austin auf

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Einen wunderschönen Donnerstagmorgen euch allen. Ihr hört Antenne Vorarlberg. Und da gibt's jetzt zum Start für alle in die Frühschicht Lost Frequencies mit coolen Beats. Back to you.

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1: Antenne Vorarlberg hier, einen schönen guten Morgen. Es ist 10 vor 6.
2: Heute schrauben wir das Motivationslevel so richtig rauf, vor allem wenn David Guetta und Sia mit am Start sind. Hier, dieses Duo sprengt jedes Level. Titanium gleich war ich am Start, genauso wie Feierabend-Sound von Shabuzi und Ray Dalton. Den gibt's gleich zum Kaffee mit dazu. Blood Running, die 10er, die 20er und die besten aktuellen Hits in der nächsten halben Stunde, nur hier auf Antenne Vorarlberg.
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1: Es ist 5 vor 6.
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13: Mit Tom Flachs, ein guter Morgen. Ja, die super Wettervorhersagen fürs Pfingstwochenende sorgen in einigen Vorarlberger Hotels für mehr Buchungen. Daraus aber für die ganze Saison was abzuleiten ist schwierig, sagt uns Kerstin Bildermann-Smith, die Tourismusspartengeschäftsführerin der Wirtschaftskammer.
14: Die Auslastung in der Sommersaison ist momentan sehr unterschiedlich. Wir bekommen sehr gemischte Rückmeldungen

0: hat tatsächlich teilweise mit den Regionen hat zu tun, hat mit der Betriebsausrichtung zu tun. Also der Sommer generell gestaltet er sich immer kurzfristiger.
1: Wegen den gestiegenen Lebenshaltungskosten überall in Europa verkürzen viele mittlerweile ihren Urlaub, so Biedermann-Smith. Die Regierung will heute die geplante Mehrwertsteuersenkung auf bestimmte Grundnahrungsmittel beschließen, also etwa für Butter, Eier oder auch Mehl. Der Plan, die Mehrwertsteuer halbieren, damit den Haushalten mehr Geld bleibt. Die Grünen aber werden da heute nicht mitstimmen, das Ganze sei ihnen schlichtweg zu wenig. In Österreichs bislang größtem Spionageprozess ist am Abend Ex-Staatsschützer Egisto Ott verurteilt worden. Wegen Amtsmissbrauchs und Spionage bekam er vom Geschworenengericht 4 Jahre und 1 Monat unbedingt. Ott soll sensible Personendaten abgefragt und an Russland weitergegeben haben. Das Urteil ist noch nicht rechtskräftig. Und die gute Nachricht aus Vorarlberg. Um 9 Uhr starten in Bregenz heute Vormittag wieder die Mädchen-Impulstage. Der Verein Amazone, direkt beim großen Seestadtparkplatz, macht die Aktion heuer schon zum 25. Mal. Mädchen zwischen 10 und 18 Jahren erfahren da, wie sie ihren Anliegen eine starke Stimme geben.
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4: Wir schauen rauf nach Bildstein. Bei der Basilika, da hat's 10 Grad, 10 auch in Vandans und 11 in Dornbirn. Das Tief ist überstanden. Ab heute macht sich ein Hoch im Ländle gemütlich. Sind heute schon einige Sonnenstunden drin. Nur in den Bergen mischen hin und wieder ein paar Wolken mit. Dazu gehen sich 24 Grad aus. Und morgen Freitag zum Start ins lange Wochenende. Traumhaft, es wird sommerlich warm und es gibt viel Sonne.
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5: Da habe ich gute Nachrichten für alle, die schon unterwegs sind. Ihr habt freie Fahrt im gesamten Ländle.
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5: Ja, guten Hi. Morgen. Auch heute warten wir wieder mit jeder Menge prall gefüllter Frühstückssäckel auf euch. Wir, die Starks, sind on Tour und heute wartet unser Team ab Punkt 7 in Dornbirn beim Eurospar im Schwefel. Ich bin auch mit dabei und freue mich auf euch.
4: Passt, so machen wir das. Und jetzt gibt's die besten aktuellen Hits. Blood Running von Ray Dalton für euch.

0: 4 nach 6 am Telefonberg hier. Schönen guten Morgen. Wie viel Trinkgeld gebt ihr, wenn die Rechnung 98 Euro beträgt?
1: Hey, diese Frage, die beschäftigt uns, nachdem in der Redaktion eine riesen Diskussion ausgebrochen ist. Jeder sagt was anderes. Die einen haben gesagt, ja ganz klar, bei 98 Euro gebe ich einen Hunderter. Ich sag, kommt immer drauf an, wie der Service war. Mhm. Und du siehst sowieso noch mal ganz anders.
0: Ja, ich gebe eigentlich fast immer 10%.
1: Du gibst immer, auch wenn du unzufrieden bist.
0: Ja, ich hätte einfach ein schlechtes Gewissen. Ich finde einfach, ein Trinkgeld gehört dazu.
1: Wie viel tätst du jetzt bei 98?
0: Ja, also wenn es halbwegs passt, gebe ich 110. Weil 10%... Bist eh schon bei 108 und dann kannst du gleich 110 sagen.
1: Ja. Oh, deswegen die Frage jetzt direkt an euch. Wie viel Trinkgeld gebt ihr, wenn die Rechnung 98 Euro beträgt?
0: Schickt gerne Sprachnachrichten her an die 0800 10 36 36. Die ersten Antworten von euch, die hören wir heute ab 5 nach halb 7 und ich bin mir ganz sicher, da wird wieder fleißig mitdiskutiert.
1: Ja, auf jeden Fall. Ich bin voll gespannt, wie es ausgeht.
0: Zum Wachwerden, David Guetta und Sia mit ihrer Megastimme. Titanium auf Antenne Vorarlberg.

0: Antenne Vorarlberg hier.
1: Guten Morgen.
0: 13:06.
2: Hey, wieso müssen Männer aus allem eigentlich immer einen Wettbewerb machen?
0: Ich bin schneller als du.
2: Verstand einfach nicht. Das ist wieder so typisch. Ihr wisst ja, die stark sind on Tour. Gestern war ich bei in Lustenau und ihr habt euch im Vorbeifahren auf die Arbeit ein Frühstückssäckchen geholt. Heute bist du dabei und willst einfach schneller sein.
0: Natürlich, die Leute müssen kein Schaffen. Da will ich schneller sein, klar.
2: Also ich bin ja gespannt, gell? Jetzt redest du wieder groß, gell? Aber mach das mal so flott, gell? Wie wir das gestern in Lustenau gemacht haben.
0: Keine Sorge, gell? Und ihr seid meine Zeugen. Ab 7 warten wir auf euch in Dornbirn beim Eurospar im Schwefel. Vorbeikommen lohnt sich und vor allem schnell sein. Ja, wir überraschen euch mit leckerem Frühstück, solange der Vorrat reicht. Grüß euch.

0: 20 nach 6 und schönen guten Morgen mit Antenne Vorarlberg.
1: Sparen wir bald wirklich an der Supermarktkasse? Was die Regierung da heute auf den Weg bringen will, verrät euch Tom Flachs gleich um 6:35 in den Antenne Vorarlberg Kurznachrichten.
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12: Es ist 6:35.
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13: Mit Tom Flachs. Der Wetterbericht zeigt fürs Wochenende Sonne satt und das bringt Vorarlberg noch einmal einen ordentlichen Schwung an Pfingsturlaubern. So zu hören heute aus der Wirtschaftskammer. Die Regierung wird heute die Mehrwertsteuersenkung beschließen. Ab Juli fällt dann für bestimmte Grundnahrungsmittel

nur mehr die Hälfte an Steuern an. Genauer gesagt 4,9 anstatt die üblichen 10%. Wegen des Theaters rund ums Landestheater in Vorarlberg fordern SPÖ und Grüne jetzt ein Machtwort der zuständigen Landesrätin Barbara Schöbi-Fink. Klarheit muss her, heißt es da. Intendantin Stefanie Gräwe ist ja seit Dienstag freigestellt, weil sie ihre Chefin angezeigt hatte. Ja, Venture Danger, 9:0 hat die Schweiz.

0: gestern vom Eis geschossen. Jetzt heißt's auch für unsere Vorarlberger im Team aufstehen, Krönchen richten und eben am Samstag gegen Deutschland wieder abliefern.
1: Ui, ui, müssen wir uns dort ein bisschen bemühen.
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4: Wir schauen nach Bezau. Beim Heimatmuseum, da 10 Grad, 11 sind sie in Hörbrands und 11 in Altach. Heute hat die Sonne wieder das Sagen. Scheint von früh bis spät. Nur in den Bergen sind jetzt und am Abend manchmal ein paar Wolken dabei. Regen ist aber keiner in Sicht und heute erreichen wir wieder feine 24 Grad. Morgen Freitag dann der erste sommerliche Tag seit langem. Bis zu 28 Grad gehen sich stellenweise aus. Dazu gibt's den ganzen Tag Sonne.
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1: Ja, staumäßig sieht's gut aus, gibt nämlich aktuell noch gar keinen im Ländle. Freifahrt.
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1: Ja, einen schönen guten
4: Hi.
1: Morgen.
4: Die ganze Welt ist süchtig nach diesem neuen Film. Und den wollt ihr wirklich nicht verpassen. Ich verrate euch in Chiaras Netzupdate um 20 vor 7.
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0: 6.34 Uhr. Einen schönen guten Morgen mit Antenne Vorarlberg. Wie viel Trinkgeld gebt ihr, wenn die Rechnung 98 Euro ausmacht? Was für eine Diskussion hatten wir hier in der Redaktion gestern. Jeder sagt was anderes.
1: Total. Ich finde aber, es kommt einfach immer auf die Situation drauf an. Mhm. Also wenn der Service nicht gut war, und bitte, nicht falsch verstehe, ich bin selber Gastronomiekind, gell? Meine Eltern waren über 20 Jahre selbstständig. Aber wenn der Service nicht gut war, dann gebe ich auch nichts. So hart, wie es klingt. Mhm. Wenn er gut war, 10%.
0: Ja, 10% sind ja circa 108 Euro, dann kannst du aber eh gleich auf 110 Euro runter.
1: Du gibst sowieso immer. Du gibst immer viel und auch wenn du nicht zufrieden warst. Und
0: ja, das kürzt sich immer, finde ich. Wie seht ihr das? Manuel aus Bregenz.
2: Also es kommt ganz auf den Service drauf an. Bin ich super zufrieden, war es ein super netter Service, dann kann es auch schon mal auf 105 Euro gehen. Ist es kein guter Service, kann es auch mal sein, dass ich gar keins gebe.
1: Ja.
2: Und im Normalfall rundet man dann schon auf.
1: Ja, also ich finde, es kommt einfach auf die Situation drauf an.
0: Also, wie gesagt, ich glaube, ich habe in meinem Leben noch gar kein Trinkgeld.
1: Ich kann es bezeugen.
0: Geht einfach schlechtes Gewissen. Wie viel Trinkgeld gebt ihr, wenn die Rechnung 98 Euro beträgt? Schickt Sprachnachrichten hier ins Studio. Die nächsten Antworten 10 nach 7.

0: Einen schönen guten Morgen.
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0: Ja, ihr Handy ist fast schon an ihrer Hand angewachsen. Chiara ist fast handysüchtig, kann man sagen. Dafür hat sie alles im Blick.
2: Ja, und diesen Film schaut gerade die ganze Welt an. Swapped auf Netflix hat jetzt sogar K-Pop Demon Hunters überholt. Hey, das ist so krass. Deshalb ist jetzt der meistgestreamte Film auf der Plattform.
0: Total.
2: Wir hatten Shark Shot. Ist ein Animationsfilm, der spielt im Wald, dort leben so Tiere, aber es sind irgendwie so Fabelwesen.
0: Eher Fabelwesen.
2: Ja, und zwei Tiere, die da eigentlich verfeindet sind, die tauschen aus Versehen die Körper. Ich finde, der war richtig gut, also auch wenn es ein Kinderfilm ist.
0: Ja, ich mag generell Animationsfilme, ja. Die sind einfach nett und herzlich.
2: Das war voll
0: cool. Der war wieder richtig lustig.
2: Trotzdem ist er aber ab 10 Jahren, weil der Bösewicht... Der ist wirklich ein bisschen gruselig an der Stelle, das muss gesagt sein. Swapped auf Netflix, aktuell der meistgestreamte Film auf der Plattform, vielleicht ja was fürs heutige Abendprogramm.
0: Klar, das Netzupdate, jeden Donnerstag um 20 vor 7.
2: Hey, und apropos, gell, du musst jetzt mal nach Dornbirn, hopp jetzt.
0: Ja, egal schon. Ab 7 treffen wir uns beim Eurosport Schwefel in Dornbirn. Holt euch ein leckeres Frühstück ab. 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

0: 6:47 Uhr. Guten Morgen mit Antenne Fallberg, jetzt mit Jonas und Narcotic.
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0: 10:07 Antenne Vorarlberg hier. Guten Morgen. Simon ist am Weg nach Dornbirn zum Eurospar-Schwefel ab 7 Uhr bei den Starks on Tour. Da wartet wieder freies Frühstück auf euch. Und ins Auto, da schickt man euch gleich Wohlfühlsound von Robbie Williams. Mega Zehner. Aus den 20ern am Start, da die Jealous Frequencies, der motiviert voll. Und die besten aktuellen Hits gibt's natürlich auch von Mal Smith. Stay if you wanna dance, gleich um 7:15.
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14: Es ist 5:07.
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15: Mit Tom Flaxan, guten Morgen. Das gute Wetter jetzt zu Pfingsten bringt wieder mehr Urlauber nach Vorarlberg. Für die Hotels ist das wichtig, denn die Gäste schauen aktuell mehr aufs Geld. Das sagt uns Wirtschaftskammer Tourismus Spartengeschäftsführerin Kerstin Biedermann-Smith.
16: Wir haben auch durch das, dass Deutschland für uns ein ganz wichtiger Herkunftsmarkt ist und dort doch momentan die wirtschaftliche Lage nicht so rosig auch ist, merken wir einfach auch hier eine sehr verhaltene Buchungslage.
15: Sie hofft jetzt auf das gute Wetter, damit doch noch mehr kurzfristig ihren Urlaub im Ländle buchen.

0: Die Regierung will heute die geplante Mehrwertsteuersenkung auf bestimmte Grundnahrungsmittel beschließen, also etwa für Butter, Eier oder auch Mehl. Der Plan, die Mehrwertsteuer halbieren, damit den Haushalten mehr Geld bleibt. Die Grünen aber werden da heute nicht mitstimmen, das Ganze sei ihnen schlichtweg zu wenig. In Österreichs bislang größtem Spionageprozess ist am Abend Ex-Staatsschützer Egisto Ott verurteilt worden. Wegen Amtsmissbrauchs und Spionage bekam er vom Geschworenengericht 4 Jahre und 1 Monat unbedingt. Ott soll sensible Personendaten abgefragt und an Russland weitergegeben haben. Das Urteil ist noch nicht rechtskräftig. Und die gute Nachricht aus Vorarlberg. Wer im Zentrum von Lauterach unterwegs ist, kann dort ab jetzt länger gratis parken. An 3 Stellen bis zu 1,5 Stunden lang kostenlos. Das gilt für die Schmiedgasse, die alte Landstraße und die Raiffeisenstraße. Zusätzlich gibt's neue Parkplätze an der Bundesstraße beim Friedhof.
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3: 10 Grad hat's bei euch in Hittisau beim Frauenmuseum, 9 in Laterns und 11 Grad in Feldkirch. Ein Megatag wird das heute. Viel Sonne und 24 Grad warten auf uns. Nur in den Bergen mischen ab und zu ein paar harmlose Wolken mit. Morgen Freitag weiter traumhaft und teils schon sommerlich. Hier 28 Grad sind drin.
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3: Auf den Straßen schaut's gut aus. Ihr habt freie Fahrt.
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3: Ab sofort sind wir für euch in Dornbirn. Der Simon, der hat jetzt wieder schon sprüchklopft, dass er die Frühstückssäckle schneller raushaut als ich gestern. Hey, ready?
4: Ich sag's dir, ich bin grüß Chiara. Ich bin so rasch. Ich stand da beim Kreisverkehr hin. Also direkt beim Eurospar im Schwefel. Fahren die rein, meine Hände sind schon voller Säcke und ich freue mich auf euch, um ein leckeres Frühstück mitzunehmen.
3: Ist recht. Und sei ins Auto, liebert jetzt mal Smith. Die optimale Motivation. Hier ist Stay If You Wanna Dance, einer der besten aktuellen Hits.
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0: Guten Morgen mit Antenne Vorarlberg, 5 nach 7. Und wenn ihr gerade in Dornbirn-Schwefel unterwegs seid und dann noch mehr los ist als sonst, wir sind's. Die Stark sind on Tour mit Frühstück fürs ganze Ländle. Den Simon haben wir heute nach Dornbirn geschickt und bist fleißig am Vertorler, gell?
1: Hoi! Servus! Der Kurt war nicht auf dem Fahrrad daher. Du los ist es gerade, oder wie?
2: Ja, ich los euch gerade.
1: Und dann musst du mir nur noch sagen, was reinziehe auf zurück.
2: Was auf zurück?
1: Ja.
2: Frühstück.
1: Ja, genau. Ja. Voll eins, ja, da für dich.
2: Dankeschön.
1: Wie hast du denn du von Kusch?
2: Sarah aus Dornbirn.
1: Und wo geht's auch mit dem Rad?
2: In Praxis, geschafft.
0: Ja, gut, schaff euch. Kommt vorbei, solange der Vorrat reicht. Und wo wir morgen stehen, das lest ihr jetzt schon online auf antennevorarlberg.at. 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

0: Schnell laufen. 7:15 Uhr, wo es um 7:11 Uhr mit Antenne Vorarlberg. Guten Morgen. Simon verteilt Frühstück bei den Starks on Tour. Und wir erklären hier die Frage, wie viel Trinkgeld gebt ihr, wenn die Rechnung 98 Euro beträgt? Hier, wir hatten so eine Riesendiskussion bei uns in der Redaktion. Jeder sagt was anderes. Die einen sagen klar, okay, bei 98 Euro 100. Die anderen, naja, die üblichen 10% sind schon drin. Und ich finde, es kommt halt einfach ganz auf den Service drauf an. Da kann es mal mehr sein, es kann aber auch nix sein. Wie seht ihr das? Nicole, was ist deins?
1: Also ich würde 105 Euro, also 7 Euro insgesamt Trinkgeld geben, mhm, weil ich finde, dass die Bedienung, also wenn sie es natürlich verdient hat, aber ich finde, dass 2 Euro zu wenig wären und 12 Euro zu viel wären. Mhm. Und dann hätte ich 105 gehen und dann wären es 7 Euro.
0: Ja gut, super Mittelwerk gefunden. Michaela schickt auch noch was über Instagram.
2: Also ich bin da komplett Team Chiara. Der Service muss einfach auch gut sein oder halt ja, super sein, dass ich sage, ich gebe jetzt da auch ein Trinkgeld. Aber ich würde dann auch sagen, zwischen 2 und 10 Euro würde ich dann sicher Trinkgeld geben, wenn der Service wirklich gut war.
0: Hey, vielleicht hört ja auch gerade jemand zu, der im Service oder in der Gastro arbeitet. Quatscht auch ihr gern mit, ihr seid ja schließlich die Experten. Wie viel Trinkgeld gebt ihr, wenn die Rechnung 98 Euro beträgt? Schickt jetzt eine Sprachnachricht rein ins Studio. Eure nächsten Antworten, die haben wir dann um 7:55 für euch.

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18: Es ist 7:55.
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19: Ihr Tom Flachs, der Wetterbericht zeigt fürs Wochenende Sonne satt und das bringt Vorarlberg noch einmal einen ordentlichen Schwung am Pfingsturlaubern. Das sagt man uns heute aus der Wirtschaftskammer. Nur noch 5% statt 10% Grundsteuer, zumindest auf bestimmte Grundnahrungsmittel, das wird heute im Nationalrat beschlossen und soll dann voraussichtlich auch schon ab dem 1. Juli so gelten. Wegen des Theaters rund ums Landestheater in Vorarlberg fordern SPÖ und Grüne jetzt ein Machtwort der zuständigen Landesrätin Barbara Schöppi-Fink. Klarheit muss her. Intendantin Stefanie Gräve ist ja seit Dienstag freigestellt, weil sie ihre Vorgesetzte angezeigt hatte. Und wer sich mal Italien genauer mit dem Zug anschauen will, bekommt jetzt ein günstiges 3- oder 5-Tagesticket für unter 35 bzw. 60 Euro. Aber Stress darf man keinen haben, denn die Fahrkarten gelten nur für die Regionalzüge.
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20: 12 Grad hat es in Rankwalpen, Vinomasaal 9 in Möckerns und 12 bei euch in Bludesch und das Tief ist überstanden. Ab heute macht sich's ein Hoch im Ländle gemütlich. Es sind heute einige Sonnenstunden drinnen, nur in den Bergen mischen hin und wieder ein paar Wolken mit. Es gehen sich aber 24 Grad aus. Morgen Freitag zum Start ins

0: lange Wochenende traumhaft, es wird sommerlich warm und es gibt viel Sonne.
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0: Ja, gute Nachrichten von Vorarlbergs Straßen. Kein Stau geht momentan länger als 10 Minuten. Gute und sichere Fahrt euch.
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0: Euch on Tour. Beantwortet aber doch mal folgende Frage. Wie viel Trinkgeld gebt ihr, wenn die Rechnung 98 Euro ausmacht? Hey, wir hatten so eine krasse Diskussion hier in der Redaktion. Und für die Luisa aus Hohenems ist der Fall glasklar, welche Summe sie immer gibt. Wurscht, welches Szenario, das verrät sie uns in 6 Minuten.
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0: Antenne Vorarlberg, hier ist 7.33 Uhr, guten Morgen, aufgesprintet hey. Wie ein Närrscher. Und diese Frage ist bei uns in der Redaktion wirklich komplett eskaliert. Wie viel Trinkgeld gebt ihr, wenn die Rechnung 98 Euro beträgt?
1: Ja, jeder sagt was anderes, wirklich. Für mich ist ganz klar, es kommt einfach auf den Service drauf an. Also ich komme selber aus der Gastro, ganze Familie war in der Gastro, beim Härtefall. Da gebe ich auch nichts, ganz ehrlich. Die anderen sagen mir 98, ist klar, einfach ein 100er.
0: Ja, also ich gebe immer was, weil ich hab's uns einfach schlecht gewissen.
1: Ich weiß, das schon mal viel.
0: Ja, das ist so. Ja. Wie seht ihr, Luisa aus Hohenems?
2: Also bei 98 Euro würde ich wahrscheinlich schon so um die 105, 110 Euro gehen, weil man sieht ja immer so um die 10% sollte man gehen. Und ich glaube, wenn man nur aufrundet, dann wäre es wahrscheinlich zu wenig.
0: Ja. Ist ja schon so. 10% wären 108 und dann mache ich gleich 110.
1: Also wirklich, wenn der Service passt, bin ich voll bei euch, wirklich. Daniel aus Lustenau hat da noch was geschickt.
3: Guten Morgen. Also, ich war früher auch im Service. Oh. Und bei 98 Euro, wenn dort jemand nichts gibt oder nur 100 Euro, dann täten die Bedienungen hinterm Rücken sagen, ah, so Clubsack. Also außer natürlich, man hat irgendwas verbockt. Aber meistens, das Geld ist ja nicht 1:1 meistens für die Bedienung. Oftmals ist das Trausystem, also das kommt dann allen zugute. Mhm. Oder Kuche. Also ich gebe dort mindestens 105, eher schon 110.
1: Mhm. Ja, aber es kommt aber in dem Fall auch auf das drauf an, wo man ist.
0: Natürlich.
1: Gerade noch ein heftiger Kommentar über Instagram reingekommen. Ich gebe 1 Euro, immer. Das Lehrer ist schon teuer genug und den kann man mir nicht vorwerfen, dass ich nichts gehabt habe.
0: Oh, eine krasse Meinung. Wie viel Trinkgeld gebt ihr, wenn die Rechnung 98 Euro ausmacht? Schickt jetzt eure Sprachnachricht rein ins Studio. Und was eine Gastronomiefachfrau dazu sagt, die Antwort haut euch um. Hört er um 10:08 hier auf Antenne Vorarlberg.

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0: 10 vor 8, Antenne Vorarlberg hier. Guten Morgen.
1: Die Kids sind aus dem Haus. Wir schicken euch gleich Sia mit rein mit einem Song, bei dem sich die Hausarbeit von allein wuppt. Mega Zehner. Aus den 20ern dabei, Mega Pop von Kamrat und coole DJ-Vibes. 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
16: Es ist 7:05.
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18: Mit Tom Flachs. Für die Vorarlberger Tourismusbranche geht's jetzt in die Sommersaison. Das herrliche Pfingstwetter ist für einige Regionen bereits der Startschuss, meint Wirtschaftskammer-Spartengeschäftsführerin Kerstin Biedermann-Smith.
19: Wir haben, durch das, dass der Nahmarkt für uns ganz wichtig ist, spüren wir jetzt vermehrte Buchungen, gerade aus dem deutschsprachigen Raum.
18: Richtung Arlberg etwa startet die Sommersaison aber erst im Juni. Die Regierung will heute die Mehrwertsteuer auf bestimmte Grundnahrungsmittel von 10 auf knappe 5% halbieren. Wirtschaftsexperte Jan Kluge von Agenda Austria sieht das aber kritisch.
20: Von einer Mehrwertsteuersenkung profitieren immer die am meisten konsumieren. Und man möchte ja eigentlich gerade die erreichen, die wenig Geld haben, die große Probleme haben mit der Inflation.
18: Ganz anders beim Momentum-Institut, wonach ärmere Haushalte auch mehr davon haben. Von Einsparungen zwischen 70 und 100 Euro im Jahr ist die Rede. Greenpeace warnt aktuell vor Mikroplastik in Babynahrung, das aus Kunststoff-Quetschbeuteln kommt. In den sogenannten Quetschies von Nestle und Danone wurden nämlich in anderen Ländern Plastikpartikel gefunden. Wie es da in unseren Regalen aussieht, ist unklar. Greenpeace Österreich sieht auf jeden Fall jetzt das Gesundheitsministerium am Zug. Und die gute Nachricht aus Vorarlberg. Um 9 Uhr starten in Bregenz heute Vormittag wieder die Mädchen-Impulstage. Der Verein Amazone direkt beim großen Seestadtparkplatz macht die Aktion heuer schon zum 25. Mal. Mädchen zwischen 10 und 18 Jahren erfahren da, wie sie ihren Anliegen

0: ihnen eine starke Stimme geben.
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3: Wir sind bei euch im Mittelberg beim Tenniscenter Böbmen, da hat es 9 Grad, 13 sind's in Weiler und 13 in Feldkirch. Sonne, Sonne, noch mehr Sonne, heute sind nur wenige Wolken dabei, wenn dann in den Bergen bei 24 Grad. Und morgen Freitag geht's genauso traumhaft weiter, es wird sogar noch wärmer mit 28 Grad.
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4: Hey zu euch auf die Straßen, es stockt an den üblichen Stellen, allerdings sieht's recht gut aus. Ja, es dauert nirgends länger als wie 10 Minuten. Wir wünschen euch allen weiterhin gute und vor allem sichere Fahrt.
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4: Ja, einen schönen guten Morgen. Riesendiskussion heute bei uns. Wie viel Trinkgeld gebt ihr, wenn die Rechnung 98 Euro ausmacht?
3: Von nix über 2 Euro bis hin zu mehr als 10% ist heute alles mit dabei. Und jetzt bitte, jetzt schaltet sich sogar meine Mama ein. Ich hoffe, ich kriege keinen Anschiss zu dem, was ich gesehen habe. Dranbleiben, was sie als Gastronomiefachfrau zu sagen hat. Verrät sie euch in 12 Minuten.

0: 3,5 Stunden Feuerwerk. Schönen guten Morgen und Mensch, wie fein ist es draußen. Jetzt kommt endlich der Sommer.
1: Ja, kaum zu glauben, aber wahr. Aber ab heute wird es jeden Tag wärmer hier. Heute schon 24 Grad und viel Sonne. Und jetzt wird der innere Monk von euch so richtig befriedigt. Freitag 27, Samstag 28 und Sonntag 29 Grad. Hey, bitte. Eventuell kratzen wir auch am 30er. Wer weiß, was diese Tage passiert. Also, heute noch Bikini und Badehosen und Handtücher waschen, am Wochenende gehen wir baden.
0: Jetzt kommt der Sommer und wir machen jetzt schon gute Laune Richtung Sommer. Der Hitte hat irgendwie sowas von einer heißen Latin Night am Strand. Ja, hier ist Sia für euch, auf Antenne Vorarlberg.

0: 11 nach 8 und seine Freunde hier. Wie viel Trinkgeld gebt ihr, wenn die Rechnung 98 Euro beträgt? Ach,
1: was für eine Diskussion hatten wir in der Redaktion hier. Jeder sagt was anderes. Ich finde, es kommt einfach auf die Situation drauf an, wie auch der Service war.
0: Also ich persönlich finde, Trinkgeld ist Pflicht. Also ich hätte sonst auch einfach ein schlechtes Gewissen. 10% gebe ich immer.
1: Und dann auch beschwerst du dich, aber es war gar nicht gut. Also viel haben wir heute schon diskutiert und jetzt schaltet sich sogar meine Mama ein. Die war mit dem Papa aber gemeinsam 20 Jahre selbstständig in der Gastronomie, arbeitet auch immer noch dort. Also Mama, uns ist da jetzt mal ganz wichtig, gell?
2: Das Trinkgeld ist natürlich schon ein brutaler Anreiz, oder? Zum in der Gastronomie schaffen. Weil du schaffst natürlich am Wochenenden, du schaffst

0: Feiertagen. Und Trinkgeld ist schon ein Grund, warum viele noch in der Gastronomie sind.
1: Das habe ich heute noch gar nicht so gesehen, muss ich sagen. Und wie viel schätzt du bei 98 Euro, gell?
0: Wenn ich in einem Gasthaus Gäste habe, dann gebe ich sicher 110. Da sind ja mehrere Leute beteiligt. Und in der meisten Gastronomiebetriebe wird das Trinkgeld aufgeteilt. Da geht ein Teil in die Küche, da geht ein Teil an Service und so weiter. Ja, wenn ich jetzt aber nur irgendwo was trinken kann, dann glaube ich sogar, dass ich eher fast 100 oder 105 gehen würde. Aber es kommt, wie gesagt, auch darauf an, wie der Service ist, oder? Also das finde ich auch.
2: Also,
1: ja, spielt schon mit, ja.
2: Wenn ich was trinken kann und 98 Euro die Rechnung ist, dann ist Sportsnacht, dann gebe ich auch sie 110
1: Euro. Ja, Sportsnacht, ja, da spielen nur noch andere Sachen
2: mit. Wie viel Trinkgeld gebt ihr, wenn die Rechnung 98 Euro ausmacht? Schickt eure Sprachnachrichten her an die 0800 10 36 36. Wie es das Ländle macht, eure häufigste Antwort, hört ihr um 8:55 hier auf Antenne Vorarlberg.

0: 18 nach 8 und Antenne Vorarlberg hier. Schön, dass ihr bei uns seid.
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13: Es ist gleich 8:35.
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14: Mit Ärgermännern, Tom Flachstau und dir zieht wie all im Dialekt. Der Sommer steht vor der Tür, der Wetterbericht für Pfingster ist ein Träumle und das bringt nochmal einen gehörigen Schwung an Hotelgästen ins Ländle. Es verspricht heute die Sparta-Chefin von der Wirtschaftskammer dazu, die Leute tören aber sowieso all kurzfristiger Buchersätze. Die Regierung wird heute die Mehrwertsteuer abtun. Ab im Juli wird man auf einen Haufen Grundnahrungsmittel nur mehr knapp 5 statt 10% an Steuern zahlen. Etwa auf Milch oder Eier, aber auch Brot und frisches Obst gehören da dazu. Und die Grünen und die SPÖ wollen dem Theater im Landestheater nun wieder zuschauen. Da müsste die Landesrätin Tschöbi Fink ein Machtwort reden, damit da eine Ruhe ist, sagen sie. Die Intendantin Gräve ist nämlich freigestellt worden am Dienstag, weil sie ihre Vorgesetzte bei der Polizei angezeigt hat.
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15: Wir messen 14 Grad in Wolfurt beim Kubus, 10 in Klösterle und 12 in Alberschwende. Heute scheint die Sonne, bis sie untergeht, wenn überhaupt, mischen nur ein paar harmlose Wolken mit, das Ganze bei 24 Grad. Und morgen Freitag, da wird es sogar noch wärmer, mit 28 Grad wird es wirklich sommerlich warm.
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13: Ja, es stockt fast gar nirgends mehr im Ländle. Nur noch in Feldkirch bei der Bärenkreuzung von Rankweil kommend gibt's einen Plus von 8 Minuten. Gute Fahrt!
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13: Einen schönen guten Morgen.
15: Die ganze Welt ist süchtig nach diesem neuen Film. Und den wollt ihr wirklich nicht verpassen. Ich verrate euch in Chiaras Netzupdate in 12 Minuten.
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0: Kurz nach 8:30 Antenne Vorarlberg hier. Und wie viel Trinkgeld gebt ihr, wenn die Rechnung 98 Euro ausmacht?
1: Ich bin richtig außer Atem hier. Diese Frage hat für so viele Diskussionen gesorgt. Auch schon bei uns in der Redaktion. Also von 2 Euro bis nix über 10% war alles mit dabei.
0: Also ich finde 10% müsst immer den Sie.
1: Ich bin auch immer für gutes Trinkgeld, aber der Service muss besser.
0: Ihr meldet euch wie die Vera über Instagram.
2: Ja, es hängt tatsächlich bei mir damit zusammen mit den 5-10% und macht es abhängig von dem schon, wie ich zufrieden war. Je nachdem, ob sie eher wieder 5 oder eher wieder 10% hat, schlussendlich landet. Okay. Aber ich sehe das gleich wie der Simon. Mhm. Bei 98 Euro nur 100 Gier. Finde ich jetzt schon deutlich zu wenig. Mhm. Das wäre wirklich nur im Ausnahmefall, wenn es miserabel gewesen wäre, der Service.
0: Mhm. Ja, denn, aber immer noch knatterig. Jürgen aus Freikirch ist auch in der Leitung.
3: Also meine Tochter, die schafft im Gastgewerbe. Mhm. Also mit dem Lohn, was die heutzutage kriegen, mit abzüglich Wohnungen, alles hätten eher 600 Euro übrig geblieben. Ui. Das heißt, ohne Trinkgeld, ja, hat sie ein schweres Leben.
1: Ich verstand das total. Also ich finde das ja auch wichtig. Ich komme ja selber aus der Gastronomie.
0: Ja,
1: nur um das, dass man trotzdem einen guten Service braucht. Mhm. Ja. So schaut es übrigens auf Instagram aus. Da haben wir euch ein paar Abstimmungsmöglichkeiten gegeben. Und da sagen tatsächlich 56% bei 98 Euro geben sie 100.
0: Okay. So ist das.
1: Genau.
0: In dem Fall.
1: Wir halten jetzt einfach fest, Trinkgeld ist eine Anerkennung. Viele Menschen arbeiten genau deswegen auch in der Gastronomie. Aber natürlich sollte der Service passen. Ich glaube, im Restaurant 10% und woanders 5% ist sicher gut.
0: Glaube auch.

0: Einen schönen guten Morgen.
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0: Ja, ihr Handy ist fast schon an ihrer Hand angewachsen. Chiara ist fast handysüchtig, kann man sagen. Dafür hat sie alles im Blick.
2: Ja, und diesen Film schaut gerade die ganze Welt an. Swapped auf Netflix hat jetzt sogar K-Pop-Team in Hand, das überholt. Hey, das ist so krass. Daher ist jetzt der meistgestreamte Film auf der Plattform.
0: Total.
2: Wir hatten Shark Shot. Mhm. Ist ein Animationsfilm, der spielt im Wald, dort leben so Tiere, aber es sind irgendwie so Fabelwesen.
0: Fabelwesen.
2: Ja. Und zwei Tiere, die da eigentlich verfeindet sind, die tauschen aus Versehen die Körper. Ich finde, der war richtig gut, also auch wenn es ein Kinderfilm ist.
0: Ja, ich mag generell Animationsfilme, die sind einfach nett und herzlich.
2: Das war voll cool.
0: Der war wieder richtig lustig. Ja.
2: Trotzdem ist er aber ab 10 Jahren, weil der Bösewicht... Der ist wirklich ein bisschen gruselig an der Stelle, gell? Das muss gesagt sein. Swapped auf Netflix, aktuell der meistgestreamte Film auf der Plattform. Vielleicht ja was fürs heutige Abendprogramm.
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14: Es ist 5 vor 9.
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15: Mit Tom Flachsen, schöner Vormittag. Das gute Wetter jetzt zu Pfingsten bringt wieder mehr Urlauber nach Vorarlberg. Für die Hotels ist das wichtig, denn die Gäste schauen aktuell mehr aufs Geld, sagt uns Wirtschaftskammer Tourismus-Sparten-Geschäftsführerin Kerstin Biedermann-Smith.
16: Wir haben auch durch das, dass Deutschland für uns ein ganz wichtiger Herkunftsmarkt ist und dort doch momentan die wirtschaftliche Lage nicht so rosig auch ist, merken wir einfach auch hier eine sehr verhaltene Buchungslage.
15: Ja, sie hofft jetzt auf das gute Wetter, damit doch noch mehr kurzfristig ihren Urlaub hier im Ländle buchen. Die Regierung will heute die Mehrwertsteuer auf bestimmte Grundnahrungsmittel von 10 auf knapp 5% halbieren. Beim gewerkschaftsnahen Momentum-Institut begrüßt man diesen Schritt.
17: Einerseits, weil ärmere Haushalte stärker von der Lebensmittelteuerung betroffen sind und andererseits ist es eine inflationsdämpfende Maßnahme, es senkt tatsächlich die Preise.
15: Ganz anders sieht man das aber bei der wirtschaftsliberalen Denkfabrik der Agenda Austria, weil damit auch Besserverdiener unterstützt werden. Peinliche Panne gestern bei unseren britischen Kollegen von Radio Caroline. Die meldeten versehentlich den Tod von König Charles. Alles ein Irrtum. Der Sender entschuldigte sich danach in aller Form beim König und bei ihren Hörern. Und die gute Nachricht aus Vorarlberg. Wer im Zentrum von Lauterach unterwegs ist, kann dort ab jetzt länger gratis parken. An drei Stellen bis zu 1,5 Stunden lang kostenlos. Und zwar gilt das für die Schmiedgasse, die alte Landstraße und die Raiffeisenstraße. Zusätzlich gibt's auch neue Parkplätze an der Bundesstraße beim Friedhof.
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14: Sonnige Grüße zu euch nach Dornbirn. Da müssen wir aktuell 14 Grad beim Roten Haus. 14 sind sie in Drangfeld bei der Basilika. Und 7 Grad haben wir in Schröcken beim Kindergarten. Tag 1 der anstehenden schönen Wetterperiode. Es geht mit viel

0: Sonne und warmen 24 Grad und Donnerstag. Morgen stürmen die ersten von uns dann in die Freibäder im Ländle. Es wird super schön mit bis zu 27 Grad. Am Samstag und Sonntag knacken wir dann im Rheintal sogar die 30 Grad Marke. Gegen Abend kann es am Sonntag vor allem stellenweise kurze Wärmegewitter geben. Und damit ist der Sommer jetzt offiziell im Ländle angekommen. Genießt es.
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0: Schöne Grüße zu euch auf die Straßen. Eine Stelle fuchsert uns ein bisschen, und zwar in Felkirch. Von Frasterns Richtung Felkirch-Bärenkreuzung staut sich's laut unserer Echtzeitmessung. Verliert er aktuell bis zu 9 Minuten. Sonst ist alles tipptopp im Ländle. Kommt gut und sicher ans Ziel.
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0: Die Menschen sind verwirrt. Die Firma Crocs hat jetzt nämlich was Neues rausgebracht. Und keiner weiß gerade so genau, soll er lachen oder soll er direkt losshoppen. Welches schräge Produkt jetzt gerade viral geht, das klären wir gleich in 9 Minuten. Ihr lasst euch zur Znüne-Pause ein bisschen von einem Megastar berieseln. Hier ist Taylor Swift mit The Fate of Ophelia.

mehr nur Schuhe, sondern auch Taschen. Einen schönen Donnerstag mit Antenne Vorarlberg. Ganz ehrlich, war nicht klar, dass das irgendwann mal passiert. Crocs hat jetzt einen neuen Rucksack rausgebracht. Der schaut so witzig aus. Halt wie so ein riesiger Croc-Gartenschuh, einfach nur für den Rücken. Vorne hat er die typischen Löcher sogar, Dina. Da kann man jetzt in die Jibbitz-Anstecker draufklatschen und den Rucksack nach Geschmack dekorieren. Aber man muss ihnen auch eines lassen, sie haben wirklich an alles gedacht. Der Rucksack hat ein Laptopfach, viel Stauraum, ist wasserfest und hat sogar einen sehr robusten Boden. Ja, über den Geschmack und den Preis lässt sich wie immer halt streiten. Kosten tut er zwischen 60 und 70 Euro. Und wie das Teil ausschaut, das seht ihr ab sofort in unserer Instagram- und Facebook-Story. Da habe ich euch ein Video raufgepackt. Ja, und wenn wir es ganz genau nehmen, ist Crocs, glaube ich, die einzige Firma, die es schafft, dass erst alle lachen und dann wollen die Teile aber trotzdem alle haben. Suspekt.

0: wochenlang, habe damit abgestimmt und jetzt hat der neue Park in Wolfurt endlich einen Namen. Hi am Donnerstag mit Antenne Vorarlberg. Beim Sternenplatz gibt's einen richtig schönen neuen Park mit viel Grün, gemütlichen Sitzmöglichkeiten, einem Naschgarten und sogar einer neuen Kneippanlage. Nur leider hat der Name gefehlt bis heute. Ihr habt über 50 Namensideen eingeschickt. Mit dabei sind Vorschläge gewesen wie Wohlfühlgarten, Strohdorfgrün oder auch Kneippgarten. Und am Ende hat sich nur ein Begriff durchgesetzt, der Sternenpark. Der hat das Rennen gemacht und wir freuen uns jetzt auf eine neue Wohlfühloase mitten in Wolfurt. Und zum Wohlfühlen jetzt im Job schicken wir euch unsere 30 Minuten Musik am Stück hinterher. Die starten gleich mit freshem Dancepop von DJ Gott David Guetta mit Gone, Gone, Gone.
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0: kurz durch, füllt euch euren Kaffee nach und wir schicken euch den perfekten Musikmix an den Arbeitsplatz. Aus den Zehnern bekommt ihr gleich einen echten Gute-Laune-Track von Chris Brown. Don't Wake Me Up bringt euch nochmal extra Sommerfeeling ins Büro oder ins Auto. Danach treffen plötzlich zwei absolute Superstars aufeinander. Rosé und Bruno Mars, die sorgen mit ihrem 20er immer noch weltweit für Gänsehaut. Und richtig einzigartig wird es dann gleich mit einem der besten aktuellen Hits. Ray hat da eine Hymne für alle Singles rausgehauen, die sofort richtiges Selbstbewusstsein auslöst. Freut euch auf Where is my husband? Gleich um 9:45 nach den Antenne Fallberg Nachrichten.
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2: Es ist 5:10.
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6: Mit Tom Flachs. Meiningen will wieder ein Dorfgasthaus. Vor 2 Jahren sperrte der Tannenhof zu. Seither gibt's kein einziges Wirtshaus mehr im Ort. Jetzt soll im altehrwürdigen Vrenerhus ein neues Gasthaus entstehen, finanziert mittels Genossenschaft. Also jeder kann Anteile von 500 Euro das Stück kaufen. Bis zum Herbst soll so 500.000 zusammenkommen, damit es in 3 Jahren wieder ein Gasthaus in Meiningen gibt. Noch wird für den Grundbucheintrag keine Gebühr verlangt. Doch Ende Juni läuft die Regelung aus, warnt die Vorarlberger Eigentümervereinigung heute. Es könnten beim Wohnungskauf also bald wieder zusätzliche Kosten entstehen. Auch die Bauwirtschaft könnte dadurch weiter unter Druck geraten. Sie fordert deshalb, die Regelung weiter zu verlängern. Schuldig wegen Amtsmissbrauchs und Spionage. Egisto Ott, der ehemalige Chefinspektor im mittlerweile aufgelösten Bundesamt für Verfassungsschutz, muss ins Gefängnis, Reporterin Martina Steidl.
7: 4 Jahre und 1 Monat unbedingte Haft lautet das nicht rechtskräftige Urteil gegen Ott. Bei einem maximal möglichen Strafausmaß von 5 Jahren ist es also durchaus hart ausgefallen. Ausdrücklich festgehalten wurde, dass eine Fußfessel für die Dauer von 20 Monaten nicht in Betracht kommt.
6: Ott soll Personendaten abgefragt und an Russland weitergegeben haben. Und die gute Nachricht noch aus Vorarlberg. Das neue Wifi-Kursbuch ist jetzt da. Mit über 2000 Kursen, Lehrgängen und Workshops mit Start ab September. Den Schwerpunkt macht ganz klar die KI und alles Digitale. Das Kursbuch kann man sich ganz einfach online nach Hause bestellen oder beim Wifi in Dornbirn und Hohenems abholen.
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2: Hallihallo zu euch nach Bregenz. 17 Grad sind aktuell am Hafen, 16 in Weil am Hanbergschlössle und 11 Grad haben wir in Schruns vor der Litzkapelle. Die Sonnenbrille ist heute das Beste, was ihr tragen könnt. Das Wetter liefert heute schon richtig ab. Der Donnerstag wird sonnig und sommerlich warm, bis zu 24 Grad. Morgen gibt's dann den nächsten Temperaturboost Richtung 28 Grad. Also beste Bedingungen für See, Freibad und Feierabend draußen. Am Samstag und Sonntag ist dann richtig heiß. Im Rheintal knacken wir erstmals die 30 Grad Marke und spätestens dann fühlt sich's nach Hochsommer im Ländle an. Sonntagabend kann's vereinzelt auch mal kurz rumpeln.
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2: Die Sonnenbrille steht euch gut. Schöne Grüße zu euch auf die Straßen. Da ist alles entspannt im Ländle. Keine Staus über 5 Minuten. Kommt

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1: Hi, am Donnerstag. Die Sonne scheint, die Laune steigt. Das geht aber nur so lange gut, bis die Sonnenstrahlen plötzlich brutal ehrlich werden. Welche bittere Wahrheit einigen von uns heute doch noch blüht? Darüber reden wir gleich in 9 Minuten. Ray hat auch kein leichtes Los. Die sucht nämlich immer noch nach ihrem Göttergarten, hat es aber grandios in einen der besten aktuellen Hits verpackt. Hier ist ihr Mega-Hit, Where is my Husband?

0: So schön wie die Sonne heute auch ist, genauso gnadenlos kann sie gleichzeitig sein. Schönen Donnerstag mit Antenne Vorarlberg. Ja, sobald die Sonne scheint, kommen einfach Dinge ans Tageslicht, die uns so in den letzten Wochen und Monaten gar nicht erst interessiert haben. Und heute, bei dem schönen Wetter, da knallt uns die Realität ordentlich um die Ohren. Wer hat's heute Morgen erlebt? Wir ziehen die Sonnenbrille seit langem wieder an. Und dann merken wir, ja, die hat ja mehr Fingerabdrücke als freie Sicht. Wir steigen ins Auto ein und fragen uns, war das jetzt eigentlich immer schon so voller Bröseln? Und daheim, absoluter Endgegner, wenn die Sonne dann durchs Fenster scheint. Da wird uns plötzlich klar, die letzten Wochen und Monate haben wir einfach hinter Milchglasfenstern gelebt. Aber ich sage euch eins, saubere Fenster sind sowieso nur was für Menschen mit hübschen Nachbarn. Also genießt die Sonne und lasst euch heute auf gar keinen Fall stressen.
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0: liegt irgendwie automatisch Liebe in der Luft, oder? Schönen Donnerstag mit Antenne Vorarlberg. Es wird überall geheiratet, angestoßen und gefeiert. Vom kleinen Berggasthaus bis hin zum großen Schlossfest, alles mit dabei. Und genau deshalb suchen wir diese Woche in der Vorarlberg Top 10 eure absoluten Lieblingshochzeitslocations bei uns im Ländle. Wo würdet ihr denn direkt ja sagen? Oder, falls ihr vielleicht schon geheiratet habt, wo habt ihr denn eure absolute Traumhochzeit erlebt? Stimmen da jetzt gleich mit ab auf Antenne Vorarlberg.at und schon morgen früh um 20:09 gibt's dann bei den Starks am Morgen die Top 3 in der Show. Ja, und für Taylor Swift wird's am 3. Juli ernst. Da steht immer noch im Raum, dass sie ihren Verlobten Travis Kelce heiratet. Erst geht's aber mit ihr rein in unsere 30 Minuten Musik am Stück. Die Start in Kürze mit ihrem Mega-Hit Operlight.
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0: entspannten Donnerstagvormittag miteinander.
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0: Am Pfingstsonntag verwandelt sich die Sparkasse Arena Bludenz wieder in einen riesigen Stadionflohmarkt für die ganze Familie. Von 8 bis 17 Uhr heißt Stöbern, Falschen und Schätze entdecken. Das Superwetter ist bestellt, jetzt fehlt nur noch ihr. Und am Pfingstmontag findet beim Stadion Schnabelholz in Altach wieder der große Freigeländeflohmarkt statt. Von 8 bis 16 Uhr warten Aussteller aus Österreich, Deutschland und der Schweiz mit Schnäppchen, Raritäten und vielen besonderen Fundstücken auf euch. Nehmt euch Zeit, da alles in Ruhe durchzuschauen.
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2: Es ist 5:11 Uhr.
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9: Mit Tom Flachs. Die Pensionen sollen im kommenden Jahr um 2,9% erhöht werden. Darauf hat sich die Regierung soeben in den laufenden Budgetverhandlungen geeinigt. Das liegt etwas unterhalb der erwarteten Inflationsrate. 3,3% mehr gibt's hingegen für die Mindestpensionisten. Meiningen will wieder ein Dorfgasthaus. Vor 2 Jahren sperrte ja der Tannenhof zu. Seither gibt's kein einziges Wirtshaus mehr im Ort. Jetzt soll im altehrwürdigen Frenerhus ein neues Gasthaus entstehen, finanziert mittels Genossenschaft. Also jeder kann Anteile von 500 Euro das Stück kaufen. Bis zum Herbst soll so eine 500.000 zusammenkommen, damit man in 3 Jahren wieder einkehren kann in Meiningen. Das Pfingstwochenende steht bevor. Für tausende junge Österreicher und teilweise auch Vorarlberger wieder Zeit nach Lignano zu fahren, um Party zu machen. Die Carabinieri vor Ort bekommen dabei sogar Unterstützung von 4 österreichischen Polizisten, sagt uns Paul Eidenberger aus dem Innenministerium.
10: Dass es eine Ansprechstelle gibt, die sowohl Deutsch als auch Italienisch sprechen kann und dann eben die richtigen Informationen zur richtigen Zeit weitergeben kann.
9: Strafen werden die Beamten aus Österreich, in Lignano aber keine verteilen. Und die gute Nachricht aus Vorarlberg. Heute finden in Bregenz wieder die Mädchen-Impulstage statt. Der Verein Amazone, direkt beim großen Seestadtparkplatz, führt die Aktion schon zum 25. Mal durch. Mädchen zwischen 10 und 18 Jahren erfahren da, wie sie sich stark machen können für ihre Anliegen. Die Mädchenimpulstage dauern noch bis 17 Uhr.
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2: 17 Grad sind es in Dormen bei der Messe, 17 bei euch in Fraxen beim Lädele und 18 Grad in Göfis vom Frühmesshaus. Die Sonne lacht vom Himmel, richtig gute Vibes liegen in der Luft. Zum Nachmittag klettern die Temperaturen noch auf feine 24 Grad hoch. Morgen wird es noch genialer. Da wartet der erste richtige Sommertag auf uns mit bis zu 28 Grad. Also perfekt für den ersten Besuch im Freibad oder am See. Und am Samstag und Sonntag sind dann sogar die 30 Grad im Rheintal drin. Am Abend kann es kurz mal gewittern, aber davon lassen wir uns nicht stressen. Schön, dass du da bist, lieber Sommer.
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2: Fenster runter, Lieblingssong auf Anschlag. Ja, so lässt sich's heute schön durchs Ländle fahren. Auf den Straßen ist auch alles entspannt. Ihr kommt pünktlich und staufrei ans Ziel.
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2: Stellt euch mal vor, ihr haut einen Song raus. Alle feiern ihn. Er landet sogar in den Charts und erst dann kommt raus, in dem Song ist ein Riesenfehler drin. Welchem Sänger genau das passiert ist, das klären wir hier gleich in 9 Minuten. Und

nächsten Hit ist einfach jedes Wort, jeder Ton, alles. Da ist alles perfekt. Alex Warren hat sich damit selbst übertroffen und einen richtigen Chartstürmer rausgehauen. Hier ist für euch Fever Dream, einer der besten aktuellen Hits.

0: diesen Song vergesst er bestimmt nicht mehr so schnell.
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0: Ja, normale Hits zu produzieren, das schafft heutzutage wirklich jeder Künstler. Aber Songs rauszubringen, die es dann hier als Agathe Bauer Hit in die Show schaffen, das ist wirklich eine Meisterleistung. Melina aus Frastanz, du hast einen fremdsprachigen Song für uns, der alle mit einem deutschen Satz überrascht. Hi.
2: Guten Morgen. Ich verstand bei Dermot Kennedy Outnumbered total, was lustig ist.
0: Ah, richtig cooler Typ, dann kennen wir alle. So, Melina, wie geht's denn da weiter?
2: Bei Sekunde 48 singt er, sie haben ein Loch.
0: Alles klar, sie haben ein Loch. Los, Mane. Gleich.
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0: Richtig abgebrüht, sie haben ein Loch. Sehr cool, danke schön, Melina.
2: Voll gern, schönen Tag euch noch.
0: Wünschen wir dir auch. Und von euch wünschen wir uns Nachschub. Wer kennt denn noch so einen coolen, witzigen Hitverhörer? Dann her damit 0800 10 36 36 oder meldet euch über unsere Homepage antennevorarlberg.at. Und den nächsten Agathe Bauer Hit gibt's dann schon hier am Montag in der Show. Jo.

0: Na, hat euch auch gerade die Gänsehaut aufgezogen? Dann freut euch auf morgen. Wir spielen hier am Antenne Fallberg Feel Good Feel Bad Friday den ganzen Tag lang von 6 bis 18 Uhr. Nur die besten Sommerhits aller Zeiten. Und damit steigern wir noch mehr die Vorfreude aufs erste richtige verlängerte Sommerwochenende im Ländle. Soll ja bis zu 30 Grad im Rheintal haben. Also schaltet morgen auf jeden Fall ein und feiert mit uns das Leben. Und bis dahin geht's jetzt hier fleißig weiter bei der Arbeit mit unseren 30 Minuten Musik am Stück. Und die starten gleich durch mit Red Hotten und Blood Running.
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0: Ja, so langsam sind wir an dem Punkt, da reicht Kaffee alleine einfach nicht mehr. Und deshalb pushen wir euch mit euren Lieblingshits hier von Tene Vorarlberg. Aus den 10ern bekommt ihr gleich pure Motivation von Sia mit Never Give Up. Das ist genau der Song, den man an stressigen Tagen einfach mal braucht. Danach wird's kurz gefährlich nostalgisch. Two Colors holen einen riesigen 90er-Hit zurück und machen aus Loveful euren nächsten 20er-Ohrwurm. Und dann kommt noch einer der schönsten aktuellen Songs obendrauf. Miles Smith liefert mit Stay If You Wanna Dance. Gerade genau diesen entspannten, gute Laune-Vibe, der sofort ins Blut übergeht. Alles und noch mehr gleich um kurz vor 12 nach den Antenne Fallberg-Nachrichten.
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3: Es ist 5:12 Uhr.
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4: Mit Tom Flachs. Nach dem tödlichen Bootsunglück auf dem Bodensee hat die Feldkircher Staatsanwaltschaft jetzt Anklage wegen Mord erhoben. Falls die Verteidigung keinen Einspruch erhebt, würde der Geschworenenprozess schon in wenigen Monaten starten, berichten die Vorarlberger Nachrichten. Ein 26-Jähriger raste letzten Sommer mit seinem Motor in ein Segelboot. Eine 57-jährige Frau kam damals ums Leben. Nun steht die Frage im Raum, ob es Absicht war. Die Pension soll nächstes Jahr um 2,9% erhöht werden. Darauf hat sich die Regierung soeben in der laufenden Budgetverhandlung geeinigt. Das liegt etwas unterhalb der erwarteten Inflationsrate. 3,3% hingegen gibt's mehr für die Mindestpensionisten. Greenpeace warnt aktuell vor Mikroplastik in Babynahrung aus Kunststoffquetschbeuteln. In den sogenannten Quetschies von Nestle und Danone wurden nämlich Plastikpartikel gefunden, sagt Konsumexpertin Madeleine Drescher.
5: Die genau getesteten Produkte gibt es in Österreich nicht zu kaufen, aber leider gibt es in Österreich Quetschies, die aus sehr ähnlichen Materialien hergestellt sind.
4: Sie sieht jetzt auf jeden Fall das Gesundheitsministerium am Zug. Und noch die gute Nachricht aus Vorarlberg. Das neue Wifi-Kursbuch ist jetzt da. Mit über 2000 Kursen, Lehrgängen und Workshops mit Start ab September. Den Schwerpunkt macht ganz klar die KI und alles Digitale aus. Das Kursbuch kann man sich online nach Hause bestellen oder einfach beim Wifi in Dornbirn und Hohenems abholen.
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3: Hallihallo, zurück nach Feldkirch. 19 Grad sind es da bei der Schattenburg, 17 in Eichenberg an der Rhön in Ruckburg und 18 Grad haben wir in Geisau bei der Sportanlage Rheinblick. Heute ist der offizielle Startschuss für die schönen Wetterserie bei uns im Lände gefallen. Viel Sonne begleitet uns durch den Donnerstag. Dazu wird es noch angenehm warm mit bis zu 24 Grad. Spätestens morgen muss die Pediküre dann sitzen. Da geht es sommerlich mit offenen Schuhen bei bis zu 28 Grad und Freitag auch beste Chancen auf den ersten Sprung ins Freibad. Am Samstag und Sonntag wird es noch krasser. Da sind im Rheintal das erste Mal 30 Grad drin. Gegen Sonntagabend sind vereinzelt kurze Wärmegewitter möglich. Davor heißt es aber Sonne genießen.
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3: Teilt euch ins Auto. Bisschen stockt's aktuell von Lochau Richtung Bregenzhafen entlang vom See. Laut unserer Echtzeitmessung verliert er da bis zu 6 Minuten. Und bitte nicht zu schnell, keiner meldet mehr Blitzer in Vorarlberg. Fuß vom Gas in Bregenz in der Gallusstraße. Da wird in Fahrt Richtung Kennelbacher Straße kurz nach der Blütezeit aus einem grauen Caddy fotografiert. Dankeschön, Daniel aus Hohenems, fürs Melden.

0: Sandra Tassig.
1: Mahlzeit. Nintendo hat's auf unsere Fotogalerie abgesehen. Wie unsere Selfies da bald in Videospielen landen. Das klären wir gleich in 9 Minuten. Ihr genießt dabei hoffentlich eure Mittagspause draußen irgendwo an der Sonne. Und wir schicken euch dazu schönen motivierenden Pop und einen der besten aktuellen Hits von Miles Smith mit Stay If You Want.

Stellt euch mal vor, das Selfie, das ihr gerade auf dem Handy von euch gemacht habt, wird plötzlich zum Videospiel. Ja, Nintendo macht's möglich. Hi am Donnerstag auf Antenne Vorarlberg. Eine neue App verwandelt in Zukunft unsere Handyfotos in komplett verrückte Minispiele. Pictonico heißt sie und bastelt dann zum Beispiel aus dem Gesicht von eurem Kollegen einen Comic-Charakter, der als Ziel per Wischbewegung Maiskolben futtern muss. Bescheuert, aber irgendwie cool. Insgesamt sollen 80 verschiedene Minigames dann kommen. Und keine Sorge, Nintendo versichert uns da, dass die Fotos nur auf unserem Handy bleiben und sie dann nicht irgendwie heimlich unsere Galerie durchstöbern. Einen Haken hat das Ganze aber trotzdem. Nur 3 Spiele sind in der App gratis. Mehr kosten denn halt extra. Trotzdem finde ich es eine coole und absolut

0: Neue Idee. Pictonico startet am 28. Mai dann für iPhone und Android-Handys durch. Und jetzt überlegen da auch vielleicht sogar zweimal, welche Fotos von euch ihr an eure Freunde weiterschickt.
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0: 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Ja, und gestärkt geht's jetzt hier auch gleich weiter in unseren 30 Minuten Musik am Stück. Da kommt gleich Kamrat mit Be Mine zu euch an den Mittagstisch.
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0: Der Körper schreit eigentlich schon nach dem Feierabend. Die Uhr ist da leider anderer Meinung. Und deshalb ziehen wir hier einfach zusammen weiter durch mit viel Gefühl aus den Zehnern. Lucas Graham liefert uns damit Love Someone, einen dieser Songs, bei dem jeder aus dem Nichts kurz mitsingt. Danach wird's emotional und tanzbar gleichzeitig. Leonie haut aus den 20ern Faded Love raus. Das ist genau der perfekte Song für euren Mittag. Und Handtricks haben mit einem der besten aktuellen Hits die ganze Welt schon erobert. Je lauter ihr den Song dreht, umso geiler klingt er dann auch. Mit Golden geht's gleich los um kurz vor eins nach den Antenne-Fallweg-Nachrichten.
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22: Vorarlberg ist um 10 neue Weltmeistertitel reicher. Wer sich diese grandiosen Preise geholt hat, das erfahrt ihr in 15 Sekunden in den Antenne Vorarlberg Nachrichten.
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22: Es ist 5 vor 1.
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25: Mit Robin Leiner. Nach dem tödlichen Bootsunfall auf dem Bodensee im Herbst hat sich der Angeklagte jetzt tatsächlich selbst zu einer Mordanklage gebracht. Das berichten die VN. weil der Mann mit seinem

0: Motorboot ein Segelboot gerammt hat und dabei eine Frau gestorben ist, wurde er eigentlich wegen fahrlässiger Tötung angeklagt. Im Prozess hat der 26-jährige Vorarlberger aber stets behauptet, den See genau beobachtet zu haben. Das Gericht war sich deshalb sicher, dass er das Boot auf jeden Fall gesehen hätte. Jetzt geht es um Absicht und damit um Mord. Die Pensionen werden im kommenden Jahr wohl wieder weniger wert sein. Sie steigen zwar um 2,9%, hat die Regierung heute beschlossen. Die Inflationsrate wird Schätzungen zufolge aber etwas höher sein. Damit steigen die Preise stärker als die Pensionen. Die sommerlichen Temperaturen jetzt am Pfingstwochenende bringen wieder viele Touristen ins Ländle. Aber viele Gäste achten heuer mehr aufs Geld, sagt uns Wirtschaftskammer Tourismus-Spartengeschäftsführerin Kerstin Biedermann-Smith.
1: Also dass auch durchaus überlegt wird, ob man einen Tag kürzer nur in Urlaub fährt oder eben auch bei den Nebenausgaben etwas reduziert. Das spüren wir. Das heißt auch da natürlich, die Betriebe sind wirklich auch angesetzt, intern teilweise den Sparstift anzusetzen.
0: Am Samstag startet dann auch der Sommerbetrieb am Erlebnisberg Golm und bei der Lünerseebahn. Und die gute Nachricht aus Vorarlberg sind 10 neue Weltmeistertitel. Die hat die Dance Art School Dornbirn jetzt in Poreč in Kroatien geholt. 40 Tänzerinnen und Tänzer aus Dornbirn haben sich mit Teilnehmern aus den verschiedensten Ländern der Welt gemessen.
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4: Hi, zu euch nach Pludenz. 18 Grad sind es da beim Schloss Geinhofen, 17 Westmain Pizzo an der Kapelle Hintereck und 19 Grad haben ein Geißer bei der Sportanlage Rheinblick. Wer die kurzen Hosen noch nicht rausgesucht hat, langsam wird's Zeit. Sonnig und warm bis zu 24 Grad verbringen wir heute den Donnerstag. Spätestens morgen riecht's seit dem ganzen Ländle nach Sonnencreme. Perfekte 28 Grad erwarten uns für den ersten Sprung ins Wasser im Freibad oder den See. Am Samstag und Sonntag geht dann noch mehr. Da sind das erste Mal bis zu 30 Grad drin. Ihr merkt, wir werden vermutlich draußen wohnen am Wochenende. Nur am Sonntagabend kann es dann stellenweise etwas gewittern.
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4: Auf den Straßen ist alles entspannt, keine Staus in Sicht. Habt eine gute und sichere Weiterfahrt.
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4: Ich sag's euch, ihr seid nicht bereit für das, was morgen kommt. Ich freue mich unglaublich, wieder zur Arbeit zu kommen. Wir haben nämlich eine Überraschung für euch am Start, was wir da mit euch vorhaben. Das erfahrt ihr hier gleich in 9 Minuten. Zum Verdauen nach dem Mittagessen legen wir jetzt hier einen Zahn zu mit einem richtigen Energieschub und einem der besten aktuellen Hits. Geht viral, 3 Milliarden Streams hat er schon. Genießt das Wetter mit Handtricks und Golden.

1 steigt morgen hier im Radio die größte Sommerhits-Party im Ländle. Einen schönen Donnerstag mit Antenne Vorarlberg. Das verlängerte Wochenende steht an, die Sonne, die knallt vom Himmel. Die ersten Gemeinden knacken die 30-Grad-Marke. Und jetzt fehlt nur noch eins, und zwar die besten Sommerhits aller Zeiten. Und die liefern wir euch morgen wirklich den ganzen Tag über von 6 bis 18 Uhr nonstop. Da kommt ein Hit nach dem anderen, der eure Vorfreude aufs lange Sonnenwochenende steigert. Was haben da denn da so für Pläne fürs Weekend? Fahren da vielleicht zu Pfingsten weg? Genießen da die Zeit beim Grillen im Garten? Vielleicht stellen da ja euren Pool im Garten auf. Oder die ein oder anderen trauen sich schon und springen ins Becken im Freibad. Schicken wir doch jetzt schon eure Sprachnachricht ins Studio unter der 0800 36 36. Gerne auch als Inspiration für die Menschen, die vielleicht noch keine Pläne haben. Und gemeinsam reisen wir dann morgen hier am Antenne Vorarlberg Feel Good Vielfalt Friday die Hütte ab in der Show.

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0: Die Vorfreude aufs verlängerte Wochenende ist schon spürbar und damit er gut durch die nächsten Stunden kommt, drehen wir hier auch noch eure Lieblingshits auf. Aus den 10ern bekommt er gleich pure Good Vibes von Aura Dione serviert. Danach liefert Mabel mit Don't Call Me Up den perfekten 20er-Mix aus Selbstbewusstsein und Ohrwurm. Und dann drücken wir nochmal auf den musikalischen Startknopf für den Nachmittag. David Guetta, Teddy Swims und Tones and I haben mit Gone Gone Gone gerade einen der stärksten aktuellen Hits am Start. Alles und noch mehr gibt's gleich um kurz vor zwei nach den Antenne Fallberg Nachrichten für euch.
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22: Es ist 5:05.
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23: Mit Robin Leiner. Nach dem tödlichen Bootsunfall auf dem Bodensee im Herbst bringt seine Aussage dem Angeklagten möglicherweise eine deutlich härtere Strafe. Weil er mit seinem Motorboot ein Segelboot gerammt hat und dabei eine Frau gestorben ist,

0: wurde er eigentlich wegen fahrlässiger Tötung angeklagt. Im Prozess hat der 26-jährige Vorarlberger aber stets behauptet, den See genau beobachtet zu haben. Das Gericht war sich deshalb sicher, dass er das Boot auf jeden Fall gesehen hätte. Deshalb hat die Staatsanwaltschaft die Anklage geändert, berichten die VN. Jetzt geht es um Absicht und damit um Mord. Die Pensionen werden im kommenden Jahr wohl weniger wert sein. Sie werden zwar um 2,9% erhöht, hat die Regierung heute beschlossen. Die Preise steigen Schätzungen zufolge aber stärker. Die sommerlichen Temperaturen kommen für den Tourismus in Vorarlberg zur perfekten Zeit. Denn dadurch haben jetzt kurzfristig mehr Menschen ihren Pfingsturlaub im Ländle gebucht, sagt uns Wirtschaftskammer Tourismusspartengeschäftsführerin Kerstin Biedermann-Smith.
1: Generell ist Pfingsten und sind die Feiertagswochenenden immer sehr wichtig. Dort spüren wir jetzt die gute Wettervorausschau, die uns noch weitere Buchungen bringen wird.
0: Am Samstag startet dann auch der Sommerbetrieb am Erlebnisberg Golm und bei der Lünerseebahn. Und das ist noch eine gute Nachricht aus Vorarlberg. Die Firma Blum aus Höchst hat jetzt 86 hochwertige Möbel für den guten Zweck gespendet. Insgesamt sind sie rund 100.000 Euro wert. Die Möbel gab es für das Vorarlberger Kinderdorf, Kaplan Bonetti, die Lebenshilfe Vorarlberg und für Schulen und Kindergärten in Höchst. Die Möbelstücke hat Blum zusammen mit dem integrativen Ausbildungszentrum Vorarlberg hergestellt und bereits ausgeliefert.
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4: Hey, zu euch nach Altenstadt, da messen wir 17 Grad. In Bregenz am Festspielhaus sind es ebenfalls 17 und in Altach haben wir 16 Grad. Das Wetter macht heute endlich wieder gute Laune. Die Sonne kämpft sich nach den vielen Regentagen zurück und dazu gibt's angenehme 22 Grad. Morgen wird's dann noch freundlicher mit jeder Menge Sonnenschein und bis zu 26 Grad. Und das Wochenende bringt ein echtes Badewetter. Viel Sonne und am Samstag sogar bis zu 30 Grad.
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4: Hey, zu euch ins Auto. Es gibt keine Staus über 5 Minuten im Ländle. Kommt gut und sicher an euer Ziel.
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4: Hello, hello. Das ganze Netz ist voll mit Disco-Kugeln. Warum, verrate ich euch gleich in 10 Minuten. Freut euch jetzt auf Star-DJ David Guetta mit einem der besten aktuellen Hits. Go!

0: 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Antenne Vorarlberg hier. Spotify hat gerade ihr Logo in eine Disco-Kugel verwandelt. Und im Netz drehen deshalb viele komplett durch. Das Ganze ist nur vorübergehend und gehört zur 20 Jahre Spotify-Aktion. Die Idee dahinter ganz einfach. Ein bisschen Party-Vibe, bisschen Jubiläum, bisschen Nostalgie. Nur, viele User fanden das neue Icon eher verwirrend, hässlich oder einfach total unnötig. Vor allem, weil das normale Spotify-Logo, das kennt halt jeder sofort und diese Disco-Kugel wirkt eher wie so ein Glitzerunfall auf dem Homescreen. Spotify hat aber schon Entwarnung gegeben und selbst gesagt, das alte Icon kommt bald wieder zurück. Aber ich bin euch ganz ehrlich, mich persönlich stört es absolut nicht. Ich finde die Disco-Kugel eher ganz witzig. Aber gut, es ist eh besser, Antenne Vorarlberg zu hören, denn da gibt's auch keinen Ärger mit der Disco-Kugel.
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0: 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Und sie macht in ein paar Minuten den Startschuss beim 30-Minuten Musikmarathon. Leonie mit einem der besten aktuellen Hits. Don't worry.
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0: Hier ist Antenne Vorarlberg und die Sonne scheint. Auf der Arbeit sind heute alle besser gelaunt als gestern. Jeder freut sich schon auf das verlängerte Pfingstwochenende. Und genau zu diesem Vibe liefern wir euch jetzt die passenden Hits. Partyfeeling gibt's aus den Zehnern mit Scream and Shout. Auch er sorgt dafür, dass die gute Laune erhalten bleibt. David Guetta aus den 20ern. Und sie ist natürlich auch mit am Start. Taylor Swift mit Open Light. Das ist einer der besten aktuellen Hits. Und den hört ihr gleich in 10 Minuten.
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16: Wieso Vorarlberg jetzt 10 neue Weltmeistertitel hat, das erfahrt ihr gleich in den News.
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16: Es ist 5:05.
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19: Mit Robin Leiner. Nach dem tödlichen Bootsunfall auf dem Bodensee im Herbst hat sich der Angeklagte jetzt tatsächlich selbst zu einer Mordanklage gebracht. Das berichten die VN. Weil der Mann mit seinem Motorboot ein Segelboot gerammt hat und dabei eine Frau gestorben ist, wurde er eigentlich wegen fahrlässiger Tötung angeklagt. Im Prozess hat der 26-jährige Vorarlberger aber stets behauptet, den See genau beobachtet zu haben. Das Gericht war sich deshalb sicher, dass er das Boot auf jeden Fall gesehen haben muss. Jetzt geht es um Absicht und damit um Mord. Die sommerlichen Temperaturen kommen für den Tourismus in Vorarlberg zur perfekten Zeit. Denn dadurch haben jetzt kurzfristig mehr Menschen ihren Pfingsturlaub im Ländle gebucht. Wirtschaftskammer Tourismus-Sparten-Geschäftsführerin Kerstin Biedermann-Smith sagt uns, welche Regionen besonders profitieren.
7: Die Destinationen rund um den Bodensee und im Rheintal, aber auch Brienzer Wald, Alpenregion Bludenz oder eben auch das Montafon und Kleinwaldertal, die sind doch schon sehr gut gebucht. Da hat das Pfingstwochenende jetzt auch nochmal einen Schub erlebt.
19: In höheren Gebieten wie rund um den Arlberg beginnt die Sommersaison teils erst im Juni. Österreich und Ungarn

0: wollen wieder enger zusammenarbeiten. Nach dem Regierungswechsel in Budapest wollen Bundeskanzler Christian Stocker und der neue Premier Modja ein neues Kapitel aufschlagen, sagen sie heute bei einem Treffen in Wien. Im September ist auch eine gemeinsame Regierungssitzung geplant. Und die gute Nachricht aus Vorarlberg sind 10 neue Weltmeistertitel. Die hat die Dance Art School Dornbirn jetzt in Kroatien geholt. 40 Tänzerinnen und Tänzer aus Dornbirn haben sich mit Teilnehmern aus den verschiedensten Ländern der Welt gemessen.
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3: Heizt euch nach Feldkirch an den Dom, da sind es 22 Grad. In Hohenems messen wir 21 und in Lenzing haben wir 20 Grad. Heute kommt endlich wieder ein bisschen Sommer rein. Die Sonne schaut heute öfter vorbei, nur ein paar dünne Wolken ziehen noch durch, dabei maximal 22 Grad. Morgen wird es dann richtig sonnig bei bis zu 26 Grad und am Wochenende gibt es dann Sonne pur und sommerliche Temperaturen bis zu 30 Grad in der Sonne. Also perfektes Badewetter.
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3: Viele Grüße auf die Straßen und da schaut's gut aus im Ländle. Ihr kommt pünktlich an euer Ziel. Gute und sichere Weiterfahrt euch.
1: 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Hier ist Lena Hinsberger.
3: Ich freue mich immer mega, wenn ihr bei mir anruft. Hi, liebe Jasmina, was tust du heute noch so?
4: Also, ich komme gerade zum Einkaufen. Jetzt gehe ich gleich mit Kind für das Spielgruppe holen.
3: Mhm.
4: Und nachher kriege ich mir noch einen Besuch von einer lieben Freundin mit der Kind.
3: Ah, oh, wie schön.
4: Auf das freuen wir uns heute schon.
3: Ja, das glaube ich da. Das hört sich doch toll an. Denk ganz viel Spaß euch und dir noch einen schönen Tag.
4: Danke, schön, dir auch.
3: Danke.

Hier ist Antenne Vorarlberg und das Wetter ist so geil. Für viele ist es dieses Wochenende das erste Mal. Das erste Mal den Minirock anziehen, in den See baden gehen, draußen Eis essen. Das erste Mal mit offenem Fenster schlafen, ohne Socken aus dem Haus gehen, mit dem Boot ganz weit aufs Wasser fahren, eine Grillparty im Garten schmeißen und noch vieles mehr. Und genau deshalb haben wir uns von Antenne Vorarlberg was richtig Cooles für euch überlegt. Wir spielen euch morgen von 6 bis 20 Uhr nur Sommersongs. Und zwar alle. Die besten Sommerhits aller Zeiten von den 80ern bis heute. Also unbedingt einschalten, gute Laune ist garantiert und er bringt uns jetzt schon in Stimmung. David Guetta mit Baby, don't

0: Die Stark sind on Tour mit Frühstück fürs ganze Ländle. 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Morgen sind wir bei euch in Götzis beim Garnmarkt Eurospar. Wir freuen uns auf euch und gleich geht's los mit dem 30-Minuten-Musikmarathon. Den Start macht der Sänger, der vielleicht gerade seinen Lieblingssnack, Nutella-Brot mit ganz viel Butter am Essen ist. Nico Santos mit All Time High.
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0: Schönen Donnerstag wünsche ich.
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0: Am Pfingstsonntag heißt es von 8 bis 17 Uhr stöbern statt sporteln. In der

0: Sparkassenarena Pludenz. Denn der große Stadionflohmarkt ist wieder da. Und da gibt's von Kleidung über Spielzeug, Antiquitäten und auch Raritäten alles, was ihr so gebrauchen könnt. Wem das nicht genug Flohmarkt ist, der kann am Pfingstmontag nach Altach gehen. Da ist der große Freigelände-Flohmarkt vom SCR Altach im Schnabelholzstadion. Von 8 bis 16 Uhr gibt's da originelle und günstige Angebote. Und Shoppingprogramm gibt's heute in Hohnems. Dort könnt ihr am Abend von 18 bis 21 Uhr durch die Stadt schlendern und ein bisschen durch die Läden stöbern.
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8: Es ist 5 vor 4.
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9: Mit Robin Leiner. Nach dem tödlichen Bootsunfall auf dem Bodensee im Herbst bringt seine Aussage dem Angeklagten möglicherweise eine deutlich härtere Strafe. Weil er mit seinem Motorboot ein Segelboot gerammt hat und dabei eine Frau gestorben ist, wurde er eigentlich wegen fahrlässiger Tötung angeklagt. Im Prozess hat der 26-jährige Vorarlberger aber behauptet, den See genau beobachtet zu haben. Das Gericht war sich deshalb sicher, dass er das Boot auf jeden Fall gesehen hätte. Deshalb hat die Staatsanwaltschaft die Anklage geändert, berichten die VN. Jetzt geht es um Absicht und damit um Mord. Das gute Wetter am Pfingstwochenende hilft dem Tourismus in Vorarlberg, aber noch sind nicht alle Regionen in der Sommersaison. In den höheren Gebieten wie am Arlberg dauert es noch bis in den Juni. Gleichzeitig wird es in der Silvretta durch die gesperrte Hochalpenstraße besonders herausfordernd für einige Betriebe, sagt uns Wirtschaftskammer Tourismusspartengeschäftsführerin Kerstin Biedermann-Smith.
10: Betriebe ändern ihr Betriebskonzept, überlegen sich auch neue Zielgruppen und zum Teil spüren wir schon, dass auch dort zukünftig größere Investitionen notwendig sein werden oder eben auch Betriebe überlegen, wie sie hierzu weitermachen.
9: Die Silvretter Hochalpenstraße bleibt nach aktuellem Stand bis 2030 gesperrt. Immer mehr Menschen in Europa stecken sich mit Geschlechtskrankheiten an. Die EU-Gesundheitsbehörde meldet einen neuen Höchststand bei den Fallzahlen. Betroffen sind vor allem jüngere Menschen. Ein Beispiel: Bei Tripper haben sich die Infektionszahlen in den letzten 10 Jahren mehr als vervierfacht. Und die gute Nachricht aus Vorarlberg: Die Firma Blum aus Höchst hat jetzt 86 hochwertige Möbel für den guten Zweck gespendet. Insgesamt sind die rund 100.000 Euro wert. Die Möbel gab's für das Vorarlberger Kinderdorf, Kaplan Bonetti, die Lebenshilfe Vorarlberg und für Schulen und Kindergärten in Höchst.
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11: Bei euch in Hart am Gemeindeamt sind es 22 Grad, in Lauterach messen wir ebenfalls 22 und in Pludech haben wir 20 Grad. Heute gibt's endlich wieder Vitamin D statt Dauerregen. Die Sonne schaut wieder öfter vorbei und nur ein paar kleine Wolken mischen noch mit. Höchsttemperaturen bis 22 Grad. Morgen wird's dann noch sonniger bei bis zu 26 Grad und am Wochenende kommt dann echtes Freibadwetter auf, Sonne pur und am Samstag bis zu 30 Grad in der Sonne. Also Sommerfeeling inklusive.
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11: Ihr steht an den üblichen Hotspots im Ländle. Länger als 5 Minuten dauert's aber nirgends. Gute Weiterfahrt euch.
6: 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Hier ist Lena Hinsberger.
11: schönen Nachmittag euch. Endlich.

Ist es offiziell, es wird einen dritten Teil geben. Auf welchen Film wir uns bald auf Netflix freuen können, das erfahrt ihr in 12 Minuten. Davor wird's jetzt erstmal richtig gemütlich. Mit Ray Dalton und einem der besten aktuellen Hits. Das ist Blood Running. Lilly.

0: gerade Lulu?
1: Nein, das mache ich nicht.
0: Die tun eine Chemikalie ins Becken, die Urin blau färbt.
1: Nein, nein, nein, Süße, das ist ein Ammenmärchen, ein Ammenmärchen.
2: Hier ist Antenne Vorarlberg und ich glaube, dazu muss ich gar nicht mehr viel sagen. Diese Szene aus Die Kindsköpfe kennt wirklich jeder. Und jetzt die gute Nachricht für alle Fans dieser Comedy rund um Megastar Adam Sandler. Der dritte Teil der Filmreihe ist in Produktion. Richtig geil. Ich freue mich schon. Es wird zwar noch ein bisschen dauern, bis wir uns kaputt lachen können. Aber freuen wir uns doch einfach jetzt schon gemeinsam drauf.
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0: uns bekommt ihr exklusive Einblicke live aus dem Studio. Wir freuen uns schon, euch kennenzulernen und starten gleich mit 30 Minuten Musik am Stück und Taylor Swift mit The Fate of Ophelia.
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12: In Brederis an den Baggerlöchern messen wir 22 Grad, ebenfalls 22 haben wir in Lochau und in Götzis sind es 21 Grad. Endlich wieder Wetter für Eiskaffee statt Tee auf der Couch. Die Sonne meldet sich nach der langen Regenphase zurück und bringt bis zu 22 Grad heute Nachmittag mit. Morgen wird es dann richtig schön freundlich mit viel Sonne und bis zu 26 Grad. Und das Wochenende liefert dann komplett ab, Sonne satt und Sommerfeeling. Pur.
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12: Hey zu euch ins Auto, es staut in Feldkirch an der Bärenkreuzung. Vom Adetzenbergtunnel kommend, da verliert ihr rund 6 Minuten. Und auch rund um den Kreisverkehr Dornbirn Nord braucht ihr von allen Seiten kommend ungefähr 5 Minuten länger. Sonst alles bestens, gute Weiterfahrt euch.
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0: Es läuft Antenne Vorarlberg. Die letzten Mails sind beantwortet, die letzten Brötchen verkauft und die Werkzeuge sind verstaut. Und für euren Feierabend gibt's jetzt die 10er und Lost Frequencies mit der Erinnerung an das, was wirklich wichtig ist. Love is the only thing. Aus den 20ern kommt dann Crazy Abrams mit ihrem Durchbruchshit um die Ecke und einer der besten aktuellen Hits kommt von der Künstlerin, die Matcha über alles liebt. Ray mit Where is my husband? All das und mehr hört ihr gleich nach den News.
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8: Hier ist Antenne Vorarlberg und gleich gibt's die News mit Robin Leiner.
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8: Es ist 5:05.
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12: Mit Robin Leiner. Ab Juli werden Eier, Mehl, Obst und Gemüse günstiger. Denn die Regierung halbiert die Mehrwertsteuer auf Grundnahrungsmittel. Offiziell beschlossen hat das die Koalition heute im Nationalrat. Für sie ist das ein wichtiger Schritt, um gegen die hohen Preise vorzugehen. FPÖ und Grüne sehen das kritischer und waren gegen die günstigere Mehrwertsteuer. Die sommerlichen Temperaturen kommen für den Tourismus in Vorarlberg zur perfekten Zeit. Denn dadurch haben sich jetzt kurzfristig mehr Menschen für einen Pfingsturlaub im Ländle entschieden, sagt uns Wirtschaftskammer Tourismusspartengeschäftsführerin Kerstin Biedermann-Smith.
13: Generell ist Pfingsten und sind die Feiertagswochenenden immer sehr wichtig. Dort spüren wir jetzt die gute Wettervorausschau, die uns noch weitere Buchungen bringen wird.
12: Am Samstag startet dann auch der Sommerbetrieb am Erlebnisberg Golm und bei der Lünaseebahn. Wenn in 20 Tagen die Fußball-WM startet, wird fast die Hälfte der Österreicher die Spiele verfolgen. Denn eine neue IMAS-Umfrage zeigt, dass rund jeder Zweite regelmäßig Fußball schaut. Selbst aktiv spielt dagegen nur ein kleiner Teil der Bevölkerung. Überraschend ist auch, dass Tischtennis hier Fußball auf Rang 2 der verbreitetsten Ballsportarten verdrängt. Dahinter folgen Volleyball und Tennis. Und die gute Nachricht aus Vorarlberg ist ein besonderes Jubiläum. Das Naflerhus in Feldkirch-Altenstadt gibt es jetzt seit 10 Jahren. Jede Woche kommen rund 120 Menschen aus den verschiedensten Lebenssituationen zusammen. Zum Montagscafé, zum Sprachtreff, zur Nähwerkstatt oder auch zur Deutschhilfe oder der Fahrradwerkstatt. Das alles ist nur möglich, weil sich rund 35 Ehrenamtliche um alles kümmern.
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8: 3x 23 Grad in Frastanz, in Fußach und auch bei euch in Dornbirn beim Roten Haus. Mega Wetter heute. Jetzt am Nachmittag ziehen zwar ein paar Wolken durch, aber es bleibt warm und trocken. Und das Beste, jetzt wird es jeden Tag noch besser. Der Freitag bringt Sonne von früh bis spät, dazu sommerliche 27 Grad. Und genauso geht es am Wochenende weiter. Perfektes Wetter, um endlich alles nachzuholen, was wegen des schlechten Wetters ausfallen musste.
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1: Hey Zeug auf die Straßen! Es staut sich aktuell in Feldkirch an der Bärenkreuzung. 13 Minuten Stop and Go sind da aus Richtung Liechtenstein. Sonst alle Staus unter 10 Minuten. Gute und sichere Fahrt euch!

0: Schöneberg für Robert. Und hier ist Pia Sophie.
1: Hey zu euch in den Feierabend. Was für ein geiler Tag heute. Also, warum noch bis zum Wochenende warten? Schnappt euch die Grillzange, stellt den Aperol kalt und lasst den Tag entspannt in der Sonne ausklingen. Ihr wisst, jede Grillparty braucht sommerliche Beats. Das übernimmt Ray für euch. Where's My Husband? Einer der besten aktuellen Hits.

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0: Schönen Donnerstag auf Antenne Vorarlberg. Endlich ist es soweit. Das Wetter hat heute geliefert und perfekt dazu nagelneue Leihfahrräder im Ländle. Lieben wir doch. Robin Leiner, du weißt Bescheid. Wie funktioniert das mit den Rädern?
1: Ja, erstmal gibt's die Leihräder nur in Dornbirn und wer die nutzen möchte, der braucht dafür die Nextbike-App. Einfach runterladen, registrieren und dann werden da auf einer Karte die ganzen verschiedenen Fahrräder an insgesamt 20 Stationen angezeigt. Vor Ort dann den QR-Code am Fahrrad scannen und schon geht's los. Darüber wird auch bezahlt. Und auch das Zurückgeben funktioniert ausschließlich an diesen 20 Stationen. Einfach irgendwo abstellen ist nicht.
0: Aber hey, kurz mal zu Karnseilbahn fahren. Schnell auf ein Eis in die City cruisen und das Beste, ohne Parkplatzsuche an den Messeparkfetzen. Das alles geht dank den neuen Bikes. Jetzt liefert Crazy Abrams Pop mit Gitarre und guten Vibes. That's so true auf Antenne Vorarlberg.

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12: Hi zu euch nach Koblach. Bei euch sind es 23 Grad. 23 sind es auch in Pludenz und 20 bei euch in Hittisau beim Sägewerk. Heute sind noch ein paar Wolken am Start, aber die Sonne hat ganz klar das Sagen. Die nächsten 3 Tage könnt ihr euch in kurze Hosen schmeißen. Morgen am Freitag Sonne satt, bis zu 27 Grad. Und auch das Wochenende perfektes Wetter. Wir nähern uns den 30 Grad im Ländle.
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12: Hallo an die Autofahrer im Ländle. Aktuell sind es laut Echtzeitmessung 12 Minuten Stop and Go und zwar in Feldkirch an der Bärenkreuzung aus Richtung Liechtenstein. Sonst alle Staus unter 10 Minuten. Gute Fahrt euch noch.
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8: Das Ländle hat 10 neue Weltmeister. In welchem Sport die Vorarlberger so abgeräumt haben, hört ihr gleich in den Antenne Vorarlberg News.
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8: Es ist 5 vor 6.
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11: Mit Robin Leiner. Alpla streicht in Hart bis zu 155 Arbeitsplätze. Das berichten die VN jetzt nach einer Betriebsversammlung am Nachmittag. Begründet wird der Schritt mit hohen Kosten und den Herausforderungen am Markt. Bis Ende des Jahres sollen einige Stellen nach Pensionierungen einfach wegfallen, aber es müssen wohl auch Verträge aufgelöst werden. Wie viele Menschen dadurch tatsächlich ihren Job verlieren, muss sich erst noch zeigen. Alpla will mit dem Schritt den Standort Hart langfristig absichern. Ab Juli werden Eier, Mehl, Obst und Gemüse günstiger, denn die Regierung hat heute offiziell beschlossen, die Mehrwertsteuer auf Grundnahrungsmittel zu halbieren. Finanzstaatssekretärin Barbara Aibinger-Miedl geht davon aus, dass sich Haushalte so rund 100 Euro im Jahr sparen.
12: Wir haben darauf geachtet, dass es sich sehr stark um regionale Lebensmittel handelt. Also dass es um Lebensmittel geht, die zu einem großen Anteil gerade in Österreich produziert werden.
11: Für die Regierung ist das ein wichtiger Schritt, um gegen die hohen Preise vorzugehen. FPÖ und Grüne sehen das kritischer und waren gegen die günstigere Mehrwertsteuer. Wenn in 20 Tagen die Fußball-WM startet, wird fast die Hälfte der Österreicher die Spiele verfolgen. Denn eine neue IMAS-Umfrage zeigt, dass rund jeder Zweite regelmäßig Fußball schaut. Wenn es ums selber Spielen geht, ist Fußball in Österreich aber nur die zweitbeliebteste Ballsportart nach Tischtennis. Und die gute Nachricht aus Vorarlberg sind 10 neue Weltmeistertitel. Die hat die Dance Art School Dornbirn jetzt in Kroatien geholt. 40 Tänzerinnen und Tänzer aus Dornbirn haben sich mit Teilnehmern aus den verschiedensten Ländern der Welt gemessen. Und schon bald steht für die Tanzschule das nächste Highlight an. In rund einem Monat feiert sie ihren 30. Geburtstag im Kulturhaus Dornbirn.
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8: Hi nach Lauterach. 23 Grad sind es bei euch. 23 auch in Dornbirn und 21 bei euch in Mellau beim Kindergarten. Die Sonne lacht. Nur ein paar harmlose Wolken sind am Start. Leute, der Sommer ist da. Morgen am Freitag 27 Grad und Sonnenschein. Und am Wochenende gehen die Temperaturen straight auf die 30 zu. Einfach mega. Genießt das gute Wetter am Wochenende.
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8: Hey auf die Straßen. Im Ländle aktuell kein langes Warten. Ihr braucht nur etwas Geduld an ein paar bekannten Hotspots. Aber auch da alles unter 6 Minuten.

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1: Hey ihr Lieben, was für ein Fiebertraum heute. Das Wetter hat wirklich von 0 auf 100 durchgestartet. Also Sommermodus an, Fenster runter, Sonnenbrille rauf und das Radio schön laut drehen. Alex Warren heizt jetzt ein, Fever Dream.
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Wir feiern das erste Wochenende mit 30 Grad. Hier ein kleiner Vorgeschmack für euch.

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15: Hey nach Feldkirch, bei euch sind es 23 Grad, 19 sind es in Ragall und 17 bei euch in Schröcken bei der Pfarrkirche. Auch am Abend und in der Nacht warm und trocken. Die nächsten Tage wird die Freibadsaison eingeläutet. Bei 27 Grad und voller Sonne am Freitag definitiv Badewetter. Und auch Samstag und Sonntag sommerlich warm bis zu 29 Grad.
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15: Hey an alle Autofahrer, die Straßen im Ländle sind frei. Keine Staus über 10 Minuten. Gute und sichere Fahrt euch.
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2: Stöbern statt sporteln. Der große Stadionflohmarkt ist wieder. Am Pfingstsonntag in der Sparkassenarena Bludenz. Da gibt's von Kleidung über Spielzeug und Antiquitäten einfach alles. Von 18 bis 17 Uhr könnt ihr da Schätze entdecken. Und wem das nicht genug Flohmarkt ist, der geht am Pfingstsonntag nach Altach. Da ist der große Freigeländeflohmarkt vom SCR Altach im Schnabelholzstadion. Von 8 bis 16 Uhr gibt's da originelle und günstige Angebote. Und wie wär's heute mit einem spontanen Shopping-Trip? In Hohenems ist heute Feierabend-Shopping. Heißt, viele Geschäfte sind zwischen 18 und 21 Uhr für euch am Start. Wo ihr ganz ohne Stress einfach stöbern könnt, findet ihr online bei der Wirtschaftsgemeinschaft Hohenems.
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6: Wir bringen euch gleich auf den neuesten Stand in den Antenne Vorarlberg Nachrichten mit Robin Leiner.
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6: Es ist 6:55.
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8: Mit Robin Leiner. Alpla streicht in Hart bis zu 155 Jobs. Das berichten die VN nach einer Betriebsversammlung am Nachmittag. Begründet wird der Schritt mit hohen Kosten und den Herausforderungen am Markt. Bis Ende des Jahres sollen einige Stellen nach Pensionierungen einfach wegfallen, aber es müssen wohl auch Verträge aufgelöst werden. Wie viele Menschen dadurch tatsächlich ihren Job verlieren, muss sich erst noch zeigen. Alpla will mit dem Schritt den Standort Hart langfristig absichern. Ab Juli werden Eier, Mehl, Obst und Gemüse günstiger, denn die Regierung hat heute offiziell beschlossen, die Mehrwertsteuer auf Grundnahrungsmittel zu halbieren. Finanzstaatssekretärin Barbara Aibinger-Miedl geht davon aus, dass sich Haushalte so rund 100 Euro im Jahr sparen. Österreich und Ungarn wollen wieder enger zusammenarbeiten. Nach dem Regierungswechsel in Budapest wollen Bundeskanzler Christian Stocker und der neue Premier Modja ein neues Kapitel aufschlagen, sagen sie heute bei einem Treffen in Wien. Im September ist auch eine gemeinsame Regierungssitzung geplant. Nachdem eine Frau aus Frankreich ihre beiden kleinen Söhne an einer Landstraße in Portugal ausgesetzt hat, sucht die Polizei jetzt nach ihr. Die 41-Jährige ist spurlos verschwunden. Sie lebt getrennt vom Vater der Kinder, der hat sie jetzt angezeigt. Die 3 und 5 Jahre alten Buben sollen jetzt zurück nach Frankreich gebracht werden. Und die gute Nachricht aus Vorarlberg ist ein besonderes Jubiläum. Das Naflerhus in Feldkirch-Altenstadt gibt es jetzt seit 10 Jahren. Jede Woche kommen rund 120 Menschen aus den verschiedensten Lebenssituationen zusammen. Zum Montagscafé, zum Sprachtreff, zur Nähwerkstatt oder auch zur Deutschhilfe oder Fahrradwerkstatt. Das alles ist nur möglich, weil sich rund 35 Ehrenamtliche um alles kümmern.
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6: Wir messen 21 Grad in Innerbraz bei der Maria-Hilf-Kapelle, 18 sind es bei euch in Möckers und 22 in Dornbirn. Wenige Wolken und viel Sonne heute. Jetzt wird es jeden Tag sonniger und wärmer. Der Freitag startet mit 27 Grad und Sonnenschein und bis zu 29 Grad und blauer Himmel am Samstag und Sonntag.
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6: Hey zu euch in das Lenkrad. Ihr kommt ohne Warten an euer Ziel. Keine Staus oder neuen Plätze am Ländle. Gute Fahrt euch.
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6: Schönen Donnerstag euch. Jetzt geht's ganz entspannt in den Abend. Vielleicht noch ein bisschen Sonne auf eurer Terrasse tanken und schon mal auf morgen freuen. Da spielen wir nämlich nur Sommerhits für euch. Vorfreude hat gerade auch Sänger Kamrat.

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11: Hi nach Krumbach, bei euch sind es 20 Grad. 22 sind es in Lochau und auch 22 bei euch in Pludenz beim Erlebnisbad Valplu. Mega Wetter heute. Auch die Nacht bleibt mild und trocken. Und das Beste, jetzt wird es jeden Tag noch besser. Der Freitag bringt Sonne von früh bis spät, dazu sommerliche 27 Grad. Und genauso geht es am Wochenende weiter. Perfektes Wetter, um endlich alles nachzuholen, was wegen des schlechten Wetters ausfallen musste.
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11: Die Straßen im Ländle sind frei. Ihr kommt ohne Verzögerung an euer Ziel. Gute Fahrt noch.
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0: Hey am Donnerstag.
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0: Viele von euch fahren ja über Pfingsten in den Kurzurlaub. 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
3: Es ist 5:08.
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4: Mit Martina Steidl. Die Regierung arbeitet derzeit am Doppelbudget für die Jahre 2027 und 2028. Ein Arbeitspapier der Koalitionsparteien mit 9 Punkten macht derzeit in den Medien die Runde. Darin ist die Rede von geplanten Einsparungen bei den ÖBB, der Landwirtschaft und dem AMS. Bei den Bauern etwa will die Regierung angeblich Privilegien bei der Rückerstattung von Sozialversicherungsbeiträgen streichen. Die Budgetrede von Finanzminister Martha Bauer ist für den 10. Juni geplant. Mit Kryptowährungen zum schnellen Geld oder ohne Risiko reich werden. Mit solchen betrügerischen Finanzwerbungen auf TikTok und Co. würden die Plattformen gegen den EU Digital Service Act verstoßen und weiter Millionen User in die Falle locken, kritisiert die Arbeiterkammer und hat deswegen Beschwerde in Brüssel eingereicht, gemeinsam mit Konsumentenschutzorganisationen aus allen EU-Ländern. Gefordert werden eine strenge Prüfung und empfindliche Geldstrafen. Immer mehr Menschen in Europa stecken sich mit Geschlechtskrankheiten an. Die EU-Gesundheitsbehörde meldet einen neuen Höchststand bei den Fallzahlen. Betroffen sind vor allem jüngere Menschen. Ein Beispiel: bei Gonorrhoe, auch bekannt als Tripper, haben sich die Infektionszahlen seit 2015 auf mehr als 100.000 vervierfacht. Das ist ein neuer Tagesrekord. Auf der nepalesischen Seite des Mount Everest haben an einem Tag fast 270 Kletterer den Gipfel des höchsten Bergs der Welt erreicht. Wegen des Andrangs war die Route auf den letzten Metern völlig überfüllt. Bilder von Menschenschlangen in Richtung Gipfel gibt es mittlerweile jedes Jahr.
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3: Hey nach Hart an den Hafen, da sind es 21 Grad, 21 sind es auch in Lustenau und 20 bei euch in Pludenz. Auch jetzt noch frühlingshaft, die Nacht bleibt wolkenlos. Die nächsten 3 Tage könnt ihr euch in kurze Hosen schmeißen. Morgen am Freitag Sonne satt, bis zu 27 Grad und auch das Wochenende perfektes Wetter. Wir nähern uns den 30 Grad im Ländle.
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3: Gute Nachrichten, die Straßen sind frei. Keine Staus oder neuen Blitzer am Ländle. Gute Fahrt.
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